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1: 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Ich bitte Sie einfach um Rückruf, Herr Armgard. 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
1: Ja, einen schönen guten Morgen, Herr Kleinert, hier Sohn von der Arbeitsgemeinschaft in Braunschweig. Ich bitte Sie einfach um Rückruf. Herr Armgard möchte bis heute Vormittag, bis 10 Uhr, 11 Uhr, brauchen wir von Ihnen eine Information.

Ja, schade eigentlich, dass hier ausgeblendet wird. Ich denke immer, wow, ja, was für ein geiles Gitarrending da irgendwie. Großartig. Funkadelic, großartige Band, haben früh schon richtig coole Platten rausgebracht, dringend zu empfehlen. Auch eine Platte heißt, und das ist ein Slogan auch geworden, Free Your Mind and Your Ass Will Follow. Oder auch zu empfehlen, unbedingt Maggot Brain mit diesem berühmten Cover dieser Frau in der Erde und dieser Song mit Eddie Hazels Gitarrensolo, habe ich hier natürlich auch schon gespielt. Ja, grandiose Scheiben sind das. Und ja, ihr seid immer noch beim Freien Radio für Stuttgart und ihr bleibt auch häufig dabei. Redaktion Kulturpalast, Hauke ist mein Name und wir hören jetzt noch eine Stunde Funk, Soul und Disco von 76. Und wir bleiben bei George Clinton.

Bands. Ich habe ja schon gesagt, Funkadelic war eine Band, die andere hieß Parliament. Das P von Parliament und Funkadelic hat man als P-Funk zusammengesetzt. So hat man quasi das ganze Konglomerat dann benannt. Und wir hören jetzt auch Parliament. Und zwar, die haben ihre fünfte Platte 76 rausgebracht. The Clones of Dr. Funkenstein. Auch irgendwie so ein geiles, spaciges Cover. Ja, alleine das lohnt sich schon, die sich hier und auf der Rückseite. Ja, das soll irgendwie so ein Chemieding hier sein, irgendwie mit Blubber und Qualm und überhaupt. Also wie gesagt, das sind einfach Kinder ihrer Zeit und ja, genau, ganz tolle Cover. Wir hören von Parliament, von dieser Platte hören wir mal das Prelude. Das ist eine schöne, ja, eine schöne Einführung. Da geht's gemütlich zu und dann der Song Do That Stuff. Auch x-mal gesampelt, unter anderem von Stereo Total und auch von Royce Cobb. Viel Spaß.

Ja, Parliament ist das Do That Stuff. Und wie man hier auch gehört hat, ist Fred Wesley an der Posaune. Fred Wesley hat auch bei James Brown mitgespielt und Fred Wesley ist auch, kommt auch zu Wort in einer Doku, auch hier wieder auf Arte, kann ich nur immer wieder verweisen, Summer of Disco, da gibt's auch eine Sendung über Funkmusik, da kommt er zu Wort. Ganz klar natürlich auch beim Funk James Brown, Urgestein, haben wir aber letzte Sendung schon gehört. Das ist natürlich eigentlich mit der Urvater. Und wer auch eine große, große Rolle beim Funk spielt, ist Bootsy Collins, Bassist, neben Larry Graham sicherlich der größte Funk-Bassist überhaupt. Bootsy Collins hat auch bei James Brown mitgespielt, nicht lang mit seinem Bruder zusammen, aber prägende Jahre um 1970 rum. Sex Machine, da diese Bassläufe, die sind von Bootsy Collins. Und Bootsy Collins war auch in Stuttgart Ende der 90er, da war ich leider noch nicht da, auf dem Jazz Open, aber 2014 gab es ein Konzert im LKA und ja, da habe ich wirklich nur beste Erinnerungen, das war großartig, das Spektakel, das der da aufgeführt hat, war Wahnsinn. Und zum Schluss sind wir noch auf die Bühne gegangen und haben mit dem getanzt und ich habe immer gedacht, wow, ey, du tanzt jetzt mit dem, der irgendwie bei Sex Machine den Bass spielt da. Das war einfach echt ein ganz toller Mensch auch, ja, also wirklich großartig. Ich kann da nur ins Schwärmen kommen. Und wir hören deswegen auch Bootsy Collins. Der hat nämlich 1976 seine erste Soloscheibe rausgebracht, die von der Bootsy's Rubber Band, so hat er die genannt, und kommt uns hier im Qualm auf dem Cover im Motorrad entgegen. Und die Platte heißt Stretching Out In und da ist ein ganz cooler Schleicher drauf, nämlich I'd Rather Be With You. Viel Spaß!

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2: Ja, Bootsy Collins war das und Selbstreden hat diesen Song auch 2014 in seinem Konzert in Stuttgart gespielt. Und jetzt kommt tatsächlich eine Rarität und zwar die Rhythm Makers. Die haben nur eine Platte gemacht, später haben die ein bisschen mehr Erfolg gehabt als GQ Disco Band. Diese Platte ist sehr selten, sehr teuer. Ich lege ja hier direkt immer von CDs auf. Die CD ist nur in Japan erschienen. Die Japaner, ich kann sie nicht genug loben, dass sie sich auch so kleiner Nischen annimmt und anscheinend dort alle ihre Käufer noch finden, dass die diese Dinge noch auflegen, ja, und nicht immer nur die ganzen, wie bei uns hier, Best of und zum x-ten Mal Beatles und was weiß ich. Echt toll. Na gut, aber das nur am Rande. Von dieser Platte, da gab es zwei, drei kleinere Hits. Spielen würde ich den Song Zone. Das war ein echter Club-Hit in New York in den Diskotheken. Natürlich hier völlig unbekannt, aber natürlich sehr, sehr geil, wie ich finde.

Ja, was für ein hypnotischer Ritt, ja. Die Rhythm Makers, die Platte heißt Soul on Your Side. Und ja, hiernach müsste eher Funk on Your Side heißen. Es ist grandios, also verdient viel mehr Bekanntheit. Und man darf immer nicht vergessen, na, 1976 war das bereits. Man merkt auch eben hier schon teilweise elektronische Geräte, die dort eingesetzt worden sind. Großartig. Und nach diesen totalen Unbekannten kommen wir zu einer großen Funkband, nämlich die Isley Brothers. Die hatten ja einen riesen Hit, Ende der 50er war das, irgendwie Anfang der 60er. Mit Shout haben diverse Plattenlabels gewechselt, sind zu Motown gewesen, haben irgendwann ihr eigenes Label T-Neck gegründet und ja, haben Funk gemacht, teilweise auch mit sozialen Aussagen. Und die Platte, die 76 rausgekommen ist, ist Harvest for the World. Und da ist ein toller Song drauf. Das ist so ein typischer Messenger-Song mit Message. Genau, hören wir uns gleich mal an. Und man merkt auch, und das werden wir später auch nochmal hören, Vocoder, die kamen langsam auch auf diese Stimmenverfremder. Hören wir mal rein.

Ja, die Isley Brothers waren das. Und wir machen gleich direkt weiter mit BT Express, Brooklyn Transit Express, soweit ich weiß, eben aus Brooklyn. Eine Band, die einen Riesenhit hatte, 74, mit Do It 1976 die Platte aufgenommen hat. Energy to Burn. Und da hören wir die LP-Versionen. Da gibt es nämlich auch eine Single-Version, aber wir gönnen uns einfach die LP hier im freien Radio. Hier haben wir ja Zeit und können das einfach komplett auskosten. Ja, auch ein Club-Hit gewesen in New York und den Discos. Ob es in Deutschland war, weiß ich nicht. Zu der Zeit bin ich in Discos gegangen, keine Ahnung. Aber jetzt trotzdem, wir können tanzen.

Ja, einfach nur geil. Die Sängerin, ja leider die letzte Platte, auf der die Sängerin mitgewirkt hat. Danach ist sie eigene Wege gegangen. Trotzdem, BT Express haben danach auch noch ganz coole Platten bis 1980 oder so rausgebracht. Ihr seid noch beim Freien Radio für Stuttgart in der Redaktion Kulturpalast. Mein Name ist Hauke. Eine halbe Stunde haben wir noch, uns der Funk, Soul und Disco Musik von 1976 zu widmen. Und die nächste Band habe ich eigentlich aus zwei Gründen ausgesucht. Zum einen, weil sie einen coolen Song gemacht haben. The Whispers heißen die. Auch nicht so bekannt. Gibt's aber schon über 50 Jahre. 25 Alben haben die rausgebracht und haben tatsächlich auch eine relativ harte Fangemeinde. Der andere Grund, warum ich die rausgesucht habe, ist, dass die auf einem Label erschienen sind. Das Label heißt Soul Train und Soul Train hieß eine amerikanische Musiksendung, die ein Don Cornelius moderiert hat, der da auch die Strippen gezogen hat. Das war eine Sendung von Farbigen für Farbige, eigentlich großartig. Also da muss man sich unbedingt mal, auf YouTube gibt es natürlich ohne Ende Videos von Auftritten von Künstlern, alles Namhafte war da. Auch diese Tanzformation lohnt sich unbedingt dort mal anzugucken. Und meines Wissens sind zwei weiße Leute dort eingeladen worden, nämlich einmal David Bowie mit Fame und Elton John mit, ich glaube, Benny and the Jets. Und die beiden waren natürlich absolut stolz wie Oscar, weil sie diese Musik geliebt haben, weil sie immer neidisch rübergeguckt haben, versucht haben, diese Musik zu kopieren. Fame von Bowie hat natürlich auch so einen geilen Funkbeat irgendwie. Großartige Sendung. In den 80ern mit Aufkommen von Hip-Hop leider eingestellt. Genau, aber der Don Cornelius, Geschäftsmann natürlich, hat auch ein Plattenlabel gegründet, Soul Train, ich sagte es schon, auf dem erschienen sind 1976 die Whispers. Die Platte heißt One for the Money und wir hören den Song Put Me in the News.

Ja, die Whispers mit dem sozialkritischen Song Put Me in the News. Und nach diesen ganzen, sag ich mal, eher Insider-Bands dachte ich nochmal nach großen Namen gucken. Was macht eigentlich unsere Queen of Soul, die Aretha Franklin? Die letzten Platten waren mäßig erfolgreich. 1976 hat sie den Soundtrack vertont von dem Film Sparkle. Da geht es um eine Band, eine Mädchenband, so ein bisschen wie Dreamgirls, Vorbild wahrscheinlich die Supremes. Die Kritiken waren eher mäßig. Die Musik hat aber geschrieben Curtis Mayfield, natürlich eine Riesennummer, nicht nur Filmmusik, Superfly und Co., sondern auch mit Impressions und ist einer der ganz Großen. Und Aretha Franklin hat die Songs nachgesungen, im Film kommen Instrumentals vor, beziehungsweise von den Protagonisten im Film gesungen. Und ja, und die Platte, die heißt eben auch Sparkle. Mitgespielt hat übrigens auch dort Irene Cara, bekannt aus Flashdance. Und ich würde einfach mal sagen, der größte Hit dort war Something He Can Feel. Das war ihr letzter großer Hit eigentlich in den 70er Jahren. Danach war es eine ganze Weile ruhig. Hören wir doch einfach mal rein.

Ja, die großartige Aretha Franklin. Und an dieser Stelle sei etwas Lokalpatriotismus erlaubt. Wir bewegen uns nämlich jetzt zum Ende der Sendung hin, leider von Detroit direkt nach München ins Arabella-Hochhaus und dort in den Keller in die Musicland-Studios. Ja, Hans-Jörg Moroder, Giorgio Moroder aus dem Grödnertal in Südtirol hat mit Schlagermusik angefangen, Leute produziert, hat irgendwann sein Ding mit Donna Summer gefunden. Peter Billott, übrigens auch eine coole Doku, wieder auf Arte, ich kann das nicht häufig genug sagen, und hat diese Musicland Studios in München gegründet und war eine riesen Nummer und übrigens nicht nur in Deutschland und Europa, deswegen spiele ich es hier auch, sondern das Ding hat auch in den Clubs in den USA richtig abgeräumt, war richtig einflussreich, auch unter der Black Community. Äußerst verehrt diese Musik. Deswegen werden wir auf jeden Fall jetzt Giorgio Moroder hören. Der war eine ganze Weile vergessen, aber 2013 haben Daft Punk eine Platte rausgebracht, da war ein Stück drauf, Giorgio by Moroder. Dadurch kam er wieder so ein bisschen in Erinnerung. Und die Platte, die er 76 rausgebracht hat, Nights in White Satin, dieser berühmte Moody Blues Song, da hören wir gleich mal rein. Und vorher, aber das Cover muss es natürlich auch toll, ja, so irgendwie im Dampf, die Typen hier in weißen Saté-Zeug. Ja, auch das ist schon wieder interessante Coverkunst. Und vorher hören wir aber den Hit, der auch auf dieser Platte war, nämlich I Wanna Funk With You Tonight. Da wird, glaube ich, auch wieder gut gestöhnt.

Ja, Giorgio Moroder und das Stöhnen. Übrigens, das Stöhnen, was ganz Interessantes. Ich hatte neulich mal ein Buch gelesen über, ja, deutsche, Rudi Esch heißt das irgendwie. Ein bisschen Spaß muss sein. Da ging es um Hitparaden und Produzenten in den 70er Jahren. Und da wurde auch Boney M. erwähnt. Übrigens auch 76, Daddy Cool. Deutsche Produktion, ja, Frank Farian. Und da wurde erwähnt, dass beim ersten Musikladenauftritt auch die Sängerin im Gegensatz zu der Singleaufnahme, damals hat man noch live gesungen, gestöhnt hat. Lohnt sich auf jeden Fall, das auch mal auf YouTube anzugucken. Ja, Giorgio Moroder, eine ganz große Nummer. Werden wir uns nächstes Jahr natürlich nochmal widmen. Ganz klar, Stichwort Donna Summer, I Feel Love. So, neben Donna Summer hat Giorgio Moroder aber auch andere Leute produziert, nämlich zum Beispiel Roberta Kelly. Die hat im Background mitgesungen bei Silver Convention, Fly.

mindestens, hoffe ich doch. Und ja, genau. Wir hören uns wieder im August. Das Datum ist noch nicht ganz klar. Dann wird es wie immer im Sterbemonat von Elvis um den King gehen. Vermutlich werde ich eine Sendung machen, wo ich ein bisschen auf die Wurzeln Elvis Presley zurückgreife, Country- und Gospel-Einflüsse. Aber jetzt können wir nochmal richtig abdancen zum Ende der Sendung. Roberta Kelly von der LP Troublemaker, der gleichnamige Song. Macht's gut, euch eine gute Zeit und bis dann, euer Hauke.

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2: Willkommen zu einer Spezialausgabe im Rahmen 30 Jahre freies Radio für Stuttgart. Wir blicken zurück. Gastbands vor 10 Jahren. Und welche ich heute spiele, das sage ich euch nach dem ersten Titel. Das war am Powerplay aus dem Jahr 2016. Afu hier, hallolle!
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0: Radio Neckar, Ultrahauch im freien Radio für Stuttgart auf der 99,2 oder weltweit über www.freies-radio.de mit 7 Tage Mediathek. Wir machen eine Sondersendung und zwar im Rahmen 30 Jahre freies Radio für Stuttgart. Blicken wir zurück, was gab's vor 10 Jahren hier in der Radio Neckar Ultra Rock Sendung. Wir stellen ja jede Sendung alle 4 Wochen eine Gastband vor und vor 10 Jahren haben wir 3 Gastbands gehabt, beziehungsweise teils auch Einzelinterpreten. Zum Beispiel hatten wir den Andy Wilsing, der war am 9. Oktober bei uns zu Gast. Dann haben wir die beiden Bands Humanized und Saint Sin da gehabt. Die waren am 22. Mai 2016 zu Gast. Und wir beginnen mit der ersten Gastband, die am 27. März 2016 bei uns zu Gast war, die Down Dirty Dogs. Viel Spaß dabei.
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0: Happy Ostern, meine Damen und Herren. We are the Down Dirty Dogs, a new band out of Stuttgart. We're called the DDD, the Down Dirty Dogs. Right now we're at Neckar Ultra Radio Rock, Freie Sendung 99.2. Hallo, Afu.
1: Hallo.
0: All right.
1: Hallo.
0: Happy Easter, Afu.
1: Same for you.
0: Thank you.
2: Schönes ID.
1: Ja, dann begrüße ich mal die Down Dirty Dogs. Ich habe noch gerade noch gar nicht aufgeschrieben, wie er denn heißt. Das muss ich jetzt im Prinzip gleich mal ringsrum machen. Den Tisch habe ich mir schon mal aufgemalt. Ja, stellt euch mal der Reihe rum vor. Den einen da vorne, den kenne ich. Das ist der Foggy.
3: Ja, ich bin der Andreas. Ich war schon öfters da mit diversen anderen Formationen, aber jetzt mit Down Dirty Dogs.
2: Okay.
4: So, mein Name ist Lenz.
2: Lenz.
4: Ja, genau. Schlagzeug, Percussions und ja, da weiter.
5: Ja, ich bin Achim und ich spiele Bass.
0: Ja, und es geht weiter. My name is Tony and I'm the vocalist.
2: Tony, the dark man.
0: Ah, it's full of love. It's nice to be here with you on Easter, man, I tell
2: yeah.
0: you.
2: My English is not so very well.
0: That's okay. Let's speak Dinglish. Let's do Dinglish today. Yeah.
2: Ja, okay. Ja, ihr habt euch letztes Jahr erst gegründet. Was? Wie bist du praktisch dran schuld, Andreas?
3: Also tatsächlich haben wir uns beim Vintage Trouble Konzert in München getroffen im Dezember. Und da erzählt mir der Achim, dass er einen dermaßen coolen Sänger hat, der genauso singen kann und ob ich nicht mal in die Probe komme. Und da war ich im Januar an der Probe und dann haben wir in der ersten Probe festgestellt, diese Band muss raus auf die Bühne und wir wollen das tun und schon geht's los.
2: Und dann hast du praktisch die Band am Schlawittl gepackt und hast deine Kenntnisse dafür verwendet und hast sie rausgebracht.
5: Er hat eine Dose Schabi von uns bekommen, damit er erstmal da bleibt. Weil so haben wir unser Rudel kurz vergrößert und das Schöne war, dass es quasi gleich sofort harmoniert hat und dann war natürlich für uns die Idee geboren zu sagen, wir gehen ganz schnell auf die Bühne und die Frage ist mit was, weil wir hatten ja gar nichts und haben wir gesagt, dann machen wir hier ein Vintage Trouble Tribute, da haben wir uns getroffen, das machen wir jetzt erstmal. So. Die Ecke, ja.
0: Und jetzt wir sind hier.
2: Und jetzt seid ihr hier. Wunderbar. Jetzt ist natürlich so, Tony, darf ich fragen, wo du herkommst?
0: Ah, I come aus Philadelphia. Ich war geboren in Philadelphia, abgewachsen in Rochester, New York. Und ich bin in Deutschland, because ich denke, das ist deine nächste Frage. Ich komme to Europa nur für die Musik, ja. Yeah?
2: Okay. Das heißt, nur zeitweise bist du hier?
5: Nein, er bekommt jetzt was zum Essen und bleibt da.
2: und ihr anderen drei, ihr seid echte Schwaben.
3: Wir sind echte Schwaben.
5: Schwäbischer Gott gar nicht.
2: Schwäbischer Gott nicht. Habt ihr dem Toni schon beigebracht, Sprechlingsgesells Häfele?
3: Das kommt als nächstes. Kommt,
4: ja.
3: So heißt unsere erste Single-Auskopplung.
5: Jetzt, wo du es gerade sagst,
3: ja.
5: Dafür verrät alles.
3: Das wollten wir eigentlich nicht gleich verraten, aber das ist halt raus.
2: Toni, was könnte das Breschlingsgesellshäfele sein?
5: Ja, jetzt aber.
0: Afu, ich hab gesagt, heute an diesem Ostertag, we express Dinglish, nix English, nix Deutsch, Dinglish.
2: Das war halt ein bisschen Schwäbien.
0: Business Fabian.
2: Ah. Erdbeermarmeladentöpfchen.
5: Erdbeermarmelade.
2: Erdbeermarmelade, Breschlingsgesetz.
3: Something like strawberry feels forever.
0: Strawberry something and we... I don't know, Afu, but it's really cool to be here with you today.
2: Okay.
0: It's really cool.
2: Ja, und... In dieser ganzen Band, da ist Tony der Sänger.
5: Ja.
2: Oder singen die anderen auch?
4: Wir singen alle ein bisschen mal hier und da.
2: Okay.
4: Ja.
2: Und wer hat den Namen Down Dirty Dogs erfunden?
6: If I can say, Afu, we created this name together. Down Dirty Dogs, this state for, weißt du, wenn du hast eine Gruppe Hunde,
2: yeah.
6: They bleib immer zusammen wie in einem Park.
2: Yeah.
6: Yeah. Und they leben zusammen wie in einem Park.
2: Yeah.
6: Und they essen zusammen, they laufen zusammen, they schlafen zusammen.
2: Yeah.
6: Yeah. Und this is eine gute Thema for eine Band, when you say Down Dirty Dogs. Music ist unter dem Leben. Music ist unsere Vergangenheit, ist unsere Zukunft.
2: Okay.
6: So, when I have a chance to play with guys like this, we have to be like a pack of dogs,
2: mm-hmm.
6: because the music is different. And when I can say there's not other bands in Germany playing this kind of music, so we feel a little bit special and we have the energy as a pack to bring something special to the people.
2: Okay, also so ansatzweise habe ich es verstanden. Ansonsten müssen die Hörer da draußen mal Videotext Tafel 150 einschalten, um den Untertitel zu kriegen. Aber im Prinzip geht es einfach darum, wenn ich es richtig verstanden habe, ein Rudel Hunde und ihr wollt im Prinzip wie das Rudel Hunde zusammen Musik machen, weil es euch praktisch bestärkt, zusammen zu bleiben.
4: Ja, also im Endeffekt, was man sagen kann, ist auch, dass wir alle jetzt so ziemlich viel musikalische Erfahrung hatten bereits mit anderen Projekten und dass man einfach merkt, wenn wir zusammen Musik machen, dass es da einfach richtig funkt. Also das kann man wirklich so sagen, dass da einfach diese ganze Erfahrung zusammenkommt und einfach, dass man schon einiges gemacht hat und einige Dinge, die vielleicht in anderen Bands noch gar nicht so rund laufen, laufen einfach richtig gut.
2: Okay.
4: Und das merkt man einfach.
2: Wie hat es bei euch begonnen mit der Band? Was war davor noch? Also beim Andreas weiß ich im Prinzip, da könnte man ein Buch drüber schreiben. Ist ja oft genug da und wie sieht es bei euch anderen aus? Was habt ihr früher gemacht?
3: Aber du hast doch jetzt nicht stundenlang Zeit für uns.
2: Nein, natürlich nicht. Aber einen gewissen Rahmen haben wir trotzdem zusammengefasst. Oder?
5: Ja, also es hat im Prinzip jeder von uns in gewissen Bands in Stuttgart drumherum gespielt. Das zieht sich natürlich auch ins In- und Ausland, wo man dann das ein oder andere Mal gemacht hat. Und ja, aber so wie es halt meistens bei den Stuttgarter Bands ist oder so, oder in der Umgebung oder bei allen Bands, irgendwann verläuft sich was und dann ergibt sich was Neues und das ist was Neues und wir vier sind da heiß drauf und das Alte ist alt, ja.
2: Das war also, einmal, ja. Das ist für euch jetzt nicht mehr interessant, was früher war. Also alte Bands sind alle aufgegeben und so weiter. Außer beim Andreas, die alten gibt es noch alle. Oder viele.
3: Es gibt noch alles, aber es ist genug Zeit für diese neue Band da.
2: Okay. Gut, dann würde ich sagen, wir machen noch einen Song. Ihr habt hier auf dem Zettel mir aufgeschrieben, Nancy Lee. Kommt das jetzt live oder muss ich es hier im PC eintunen?
3: Den kannst du nicht eintunen, den spielen wir einfach.
2: Den spielt ihr einfach. Wunderbar, mache ich das Musikbett schon mal aus. Und wünsche viel Spaß bei Down Dirty Dogs mit Nancy Lee.

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1: 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Ja, richtig, richtig fein. Ich komme hier hervor, als sei ich hier ein amerikanischer Radiosender. Aber wir sind ja ein kulturelles Programm. Wir haben natürlich auch englische Sendungen und afrikanische Sendungen und amerikanische Sendungen, italienisch, russisch. Wir haben alles hier. Und deswegen ist das für das Freie Radio mal nicht so Besonderes. Aber ich, für meinen Teil ist es richtig toll, weil es richtig, richtig schön klingt. Also muss ich es wirklich sagen, gefällt mir mal was anderes. Und vor allem ein ganz klares American-Englisch. Das habe ich sonst hier in der Sendung nie. Da habe ich alles Mögliche. Aber keiner, der hier im Radio Englisch singt, singt natürlich nicht so wie einer, der es muttersprachlich beherrscht.
2: Helene Fischer kann es halt nicht.
1: Und die spielen wir aber auch nicht. Zumindest nicht hier bei Ultra Rock, weil die macht ja alles andere, aber kein Rock. So die hat vielleicht ein andermal, aber...
3: Afu, ich habe eine Frage. Heute ist Ostern, gell? Ich will sagen, nochmal, schöne Ostern zu euch alle draußen, ja? Eine Frage, Afu. Ostern, Hase, Eier.
1: Ja?
3: Wo ist der Chicken? Wo ist der Chicken?
1: Der wurde abgeholt von der Frau Bratbecker. Keine Ahnung. Gut. Gibt's nicht. In Ostern legt der Hase die bunten Eier.
3: Ja?
1: Ja.
3: Okay.
1: Ja. War schon immer so. Hat man als Kind mir schon so beigebracht. Und dann nach Ostern legen die Hennen wieder die weißen Eier.
3: Aha.
1: Ja. Gut, aber jetzt mache ich wieder die Fragen, weil ich bin der Moderator. I am the radio man and I ask the next questions.
3: Yes, yes.
1: Und zwar, wie nennt man jetzt diese Stilrichtung, die ihr macht? Das ist ja eigentlich auch was relativ Prägnantes. Ist das dann so Soul oder was ist das jetzt?
2: Also wir nennen es Primitive Soul.
1: Muss ich ein bisschen näher ans Mikro bitte kommen?
2: Wir nennen es Primitive Soul, weil wir eigentlich nur die Besetzung Schlagzeug, Bass und Gitarre haben und Gesang. Es gibt keine Bläser, keine Keyboards, also nichts, was Geld kostet. ja, je kleiner das Ganze, desto intensiver wird es. Und natürlich auch, wir können auch dreckiger spielen, also richtig so. Einfach mal die Sau rauslassen.
1: Okay.
2: Und man muss
1: also dreckig auch, weil, in Form von Dirty Dogs.
2: Ja, natürlich, klar.
4: Genau.
2: Also, wenn der Andi seine Gitarren-Solo spielt, dann muss Lenz und ich natürlich in der Rhythmusgruppe schon Gas geben, weil es einfach niemand gibt, der uns da hilft, irgendwelche Soundlöcher zu stopfen.
1: Ja.
2: Und von daher, Primitive Soul, ja.
1: Primitive Soul. Also, was heißt im Prinzip, darf kein Geld kosten? Also im Prinzip, es ist für euch Hobby oder macht ihr das jetzt auch professionell, wo es dann also wirklich arbeitet ihr für Geld dafür?
2: Das ist schon professionell, was wir da tun. Und es darf auch Geld kosten, aber nicht für Bläser oder Keyboards.
1: Aha.
4: Ja, das sind halt die traditionellen Instrumente, die es schon im Blues gab. Eben nur die Saiteninstrumente und das Rhythmusinstrument. Und eben nicht so die, möchte ich mal sagen, modernen technischen Instrumente wie ein Keyboard, das man ja auch im Studio was auch immer zusammen produzieren kann. Gut, Bläser ist jetzt schon auch eher was Traditionelles. Aber wir wollten eine kleine Besetzung haben, die sehr einfach live funktioniert und auch sehr einfach rocken kann oder eben akustisch spielen.
1: Das okay.
4: Ist überhaupt kein Problem, beides direkt zu machen.
1: Jetzt sehe ich da gerade, ihr habt sogar das auf meinem Zettel hier als Antwort Primitiv Soul sogar draufgeschrieben. Und hier steht noch was irgendwie drüber. Das sage ich dem Toni noch, vielleicht, dass du weißt, I've got bad eyes. 8% on the left and 5% on the right eye. To look.
3: Weißt du was, Affu? Ich habe auch schlechte Augen, wenn ich sage ehrlich.
1: Und ihr habt es noch hingeschrieben, Vintage Trouble. Also Ärger. Was meint ihr damit?
5: Als Einfluss quasi.
4: Das, also ist, die, das ist die Band, die uns beeinflusst.
1: Also, ach so, das ist der Name der Band.
4: Indem sie uns ihre Songs leiht im Augenblick.
1: Okay, das heißt, ihr covert jetzt gerade diese Band, die da heißt Vintage Trouble.
4: Richtig.
1: Okay.
4: Also, wir haben uns bei einem Konzert von Vintage Trouble in München kennengelernt. Das war der Trick. Und da kam die Idee, wir covern ausschließlich diese Band. Und das ist unser jetziges Stadium. Wir machen also eine Tribute-Show, um dann in naher Zukunft eigene Musik in diesem Stil folgen zu lassen. Das ist der okay. nächste Schritt.
1: Das heißt im Prinzip, alle Songs, die wir hier heute hören, die sind jetzt gar nicht aus eurer eigenen Feder, sondern die habt ihr gecovert.
0: Ja, genau. Also wie gesagt, wir fanden das so der Hammer, diese Band, dass wir wirklich gesagt haben, und es kennen auch wenige hier, dass wir wirklich gesagt haben, wir machen einfach dieses Tribute, und weil wir es einfach so klasse finden.
2: Also für uns als Einstieg ist natürlich für die Band wesentlich einfacher, ein Cover zu spielen, als sich neue Musikrichtung auszudenken. Und bei uns war es halt so, dass diese Musik von Vintage Trouble einfach so viel Energie und Power hat, die wollten wir für uns natürlich gleich nutzen und haben gesagt, okay, damit wir auch schnell live auf die Bühne gehen können, arbeiten wir uns dieses Programm drauf, machen diese Tribute-Show, mit dem wir wirklich autark einfach arbeiten können, und unsere eigenen Songs entstehen im Hintergrund und wir haben für uns ein bisschen mehr Zeit, um anständige Songs zu machen, nicht irgendwie so im Herumfahren 20 Lieder zu machen, das macht man einfach nicht.
1: Das heißt, was steht da bereits im Hintergrund? Wer kreiert den Text und wer macht nachher die Musik?
2: Also von uns selber denke ich, das ist so ein Gemeinschaftswerk am Schluss. Der Andi wird mit Sicherheit als Gitarrist die meisten musikalischen Ideen bringen.
4: Gib uns doch ein bisschen Zeit für dieses Thema. Jetzt machen wir eins nach dem anderen. Wir machen jetzt erst die Vintage Trouble Show. Und das Coole daran ist, dass das ja eigentlich auch niemand kennt. Also das ist jetzt nicht wie eine andere Coverband, die Bryan Adams, Status Quo, die Purple spielt, wo die Leute jeden Song kennen. Nein, eigentlich, wir können gehen auf die Bühne wie eine Band, die neue Musik bringt.
1: Okay. Ja. Also so im Verborgenen, praktisch eine verborgene Hintergrundband sozusagen, weil sie eben nicht jeder kennt.
4: Genau, aber es ist genauso viel Party auf der Bühne.
1: Okay, na, das merkt man auf jeden Fall an, weil da steckt natürlich schon Herzblut drin, und ich denke mal, du, Andreas, wirst natürlich nur Bands irgendwie begleiten, wo du weißt, da geht auch richtig was ab, weil anders kennst du es ja gar nicht.
4: So sieht's aus, ja. Urlaub mache ich woanders.
1: Kannst du dir überhaupt einen Urlaub ohne Musik vorstellen? Ich kann mir das nicht vorstellen.
4: Hat doch, Urlaub ist Urlaub. Und ja. Musik ist Musik.
1: Ja, aber wenn man im Urlaub ist, gibt es doch hier und da auch mal irgendwo eine Musikdarbietung oder sonst so irgendwas oder sowas. Also ganz ohne musikalische Einflüsse ist man doch nicht unterwegs.
4: Also gut, wenn du irgendeinen Club Altjana hast oder sowas und du möchtest, dass wir da 2 Wochen spielen, dann können wir drüber reden.
1: Nee, das natürlich nicht. Ich dachte halt einfach praktisch, man geht ja wohin, da hat man irgendwie, läuft vielleicht ein Radio oder sonst so irgendwas und dann hört man was. Und...
3: Afu, ist ja eine Frage.
1: Schon wieder eine Frage.
4: Ja, du, da ruft gerade jemand vom Club Altjana an, der will uns buchen.
3: Kommst du zu uns oder nächste Konzert?
1: Muss ich sehen, wenn es mal zeitlich reinpasst. Musikalisch auf alle Fälle, aber wenn man es zeitlich irgendwie reinpasst und ich es auch schaffe, mit den anzufahren aufgrund des fehlenden Führerscheins.
2: Ach komm, wir holen dich ab.
1: Okay.
2: Ist ja alles in Stuttgart.
1: Ja, dann sollte man es hinkriegen. Wenn da also was Gelbes hinfährt, was sich Stadtbahn nennt oder Bus nennt.
2: Ich hole dich halt früh genug ab, dann kann ich beim Aufbau helfen.
1: Okay, dann schauen wir mal. So kann man das natürlich auch machen. Wie sieht es eigentlich mit den anderen aus? Haben die auch dementsprechend eine musikalische Vorbildung wie der Andreas?
2: Ja.
1: Also durch die alten Bands halt wahrscheinlich, oder? Oder gibt es da irgendwie richtig mal Unterricht genommen oder sowas?
2: Sind ja jetzt, 3 von uns sind ja nicht mehr gerade Jüngste. Also ja. Wir sind ja keine Jungspunde mehr. Da sind dann natürlich schon 30 Jahre, 35 Jahre mittlerweile Erfahrung mit drin. Und ich glaube, die Schule des Lebens ist die härteste Schule gewesen, musikalisch. Und die kannst du natürlich dann auch, ja, die nimmst du halt jetzt mit. Das, was man schon alles irgendwann mal gespielt hat, gemacht hat, diese Erfahrungen fließen hier ein.
1: Okay. Gut, ihr habt von den gecoverten Liedern insgesamt 20? Oder sind da schon mit inberechnet die, wo jetzt dazukommen?
2: Also das Programm im Moment sind sogar etwas über 20, aber natürlich spielen wir nicht alle. Richtung bei uns ist das, was wir eigenes machen wollen, dass es da auch hingeht, in diese Ecke.
1: Okay. Dann würde ich sagen, wir machen nächsten Song. Gracefully, wenn ich das hier richtig sehe und vielleicht auch richtig ausspreche.
2: Ja.
1: Live oder vom PC?
2: Den machen wir live.
1: Live.
2: Spielen wir auch echt.
1: Auch live hier. 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Und die Down Dirty Dogs.

0: sehr schön. So, ich mach's doch lieber wieder auf Deutsch, weil die Ansage auf Deutsch kriege ich ja irgendwie besser hin. 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Toni, hast du deiner Familie Bescheid gegeben, dass die auch reinhören hier zur Sendung?
1: Yes. It's like a sock to a paar friends. I think America is a bisschen zu weit für diese Sendung.
0: Nö, übers Internet gar nicht.
1: Ne?
0: Ne, wir sind im Internet.
1: Okay, aber this is gonna laufen für die nächsten paar Tage, oder?
0: Wir sind jetzt live. Und ich später stellen wir es auch online, dann kann man, könnt ihr es natürlich auch wieder dann weitergeben. Also,
1: und dann then we have listeners aus Amerika.
0: Wunderbar. Hatte ich, glaube ich, auch noch nie. Wunderbar, das gefällt mir richtig gut hier. Ja, dann würde ich mal sagen, ihr seid ja praktisch jetzt mit, doch relativ viel unterwegs. Ihr habt hier auf dem Zettel Auftritte, wo und wann schon ein paar Sachen aufgeschrieben. Wo wart ihr bislang schon überall?
2: Also, sehr erwähnenswert ist unser allererster Auftritt. Der war nämlich in der Küche einer WG.
0: Auch nicht schlecht. Also ein Wohnzimmerkonzert sozusagen, ein Küchenkonzert.
2: Ja, genau, das war
0: endlich. Das ist auch gleich die Backstage-Geschichte, da steht mich auch schon Küche.
2: Richtig, genau. Ich greife das ein bisschen vor auf die Rückseite des Zeltes. Aber das, wenn du jetzt schon so fragst, das ist eigentlich schon eine ziemlich irre Geschichte, weil.
0: Warum?
2: Wir waren eigentlich noch gar nicht so weit, dass wir gesagt haben, dass wir live spielen wollen. Da kommt eine E-Mail rein bei mir, so, ja, Band gesucht für Wohnzimmerkonzert.
0: Okay.
2: Und also es war eine Woche vor diesem eigentlichen Auftritt und dann haben wir gesagt, hey, lass es noch einfach mal probieren. Und dann habe ich dem, glaube ich, eine Proberaumaufnahme oder sowas geschickt und er hat gesagt, alles klar, das findet er cool, ist mal was anderes, probieren wir aus. Und dann haben wir Ende Februar unser erstes Konzert, quasi die Weltpremiere gehabt in einer Küche in Zuffenhausen. Und es war ein beeindruckender Abend, muss man
0: sagen. Okay, und wie viele Leute haben sich da in dieser WG zusammengequetscht?
3: Man kann es nicht genau sagen.
2: 50 ungefähr hätte ich jetzt
3: also gesagt. Allein in der Küche wahrscheinlich, ja. Das, was sich so im Haus noch verteilt hat, das wissen wir nicht genau.
0: Okay.
3: Die standen einem wirklich 20 cm vorm Gesicht. Sowas hatte ich noch gar nie, also es war unglaublich. Wenn man da jemanden einen Kamm gegeben hätte, hätte man sich nebenher die Haare machen lassen können.
1: Also, das war eine Premiere.
3: Es war fantastisch, sehr klein, voll und die sind ab dem ersten Song sind die quasi schon quer durch den Raum driftet. Das war echt der Hammer.
0: Haben die wenigstens nebenher irgendwie auch noch kochen können und dass ihr was Gutes zum Essen gekriegt habt?
3: Ah, der Raum hat gekocht, ja.
2: Also der Raum hat gekocht, ja. Abspülen ging nicht, weil meine Gitarren standen in der Spüle.
3: Ja, der Verstärker, Andi sein Verstärker stand auf der Herdplatte. Es war einfach der Knüller, ja.
0: Also, okay.
3: Also es ist viel schwieriger, im Prinzip so ein Konzert zu spielen, als wenn du irgendwo vor 5, 6, 7.000 Leuten stehst. Du bist da viel weiter weg, du siehst keinen persönlich. Dort konnte dir wirklich jeder, der konnte dich einfach so anfassen, so direkt.
0: Okay.
3: Und so, hallo, bist du echt? Ist das hier wirklich was hier gerade?
0: Und so ein so richtig, hallo.
3: Nee, das war echt gigantisch.
0: Okay. Und das war gleich mal die Premiere. Und was kam als nächstes? Da kamen dann gleich die 10.000 irgendwo in der Schleierhalle oder sowas, oder?
3: Nein, eigentlich dachten wir, wir hätten jetzt noch ein bisschen Zeit zu arbeiten. Wir waren noch im Studio, haben da noch ein paar Aufnahmen gemacht. Und ja, im Prinzip ging es dann gleich die Woche drauf.
2: Genau.
3: Kam schon das nächste.
2: Richtig, es war auch so ein Hals-über-Kopf-Konzert. Freitagabends ruft mich die Bookerin vom Oscars an. Die Band ist ausgefallen. Könnt ihr am Samstag spielen? Haben wir gesagt, ja, machen wir. Und dann haben wir kurzerhand im Oscars Esslingen gespielt.
1: Aber das war ein sehr geiler Abend.
2: Ja.
1: Wenn ich sage ehrlich, sehr geil.
0: Okay.
3: Also momentan ist sehr viel spontan und das ist das auch, was uns gerade sehr gut gefällt.
0: Das heißt, im Prinzip eine feste Planung gibt es irgendwie nicht, sondern das wird einfach so, wie es gerade irgendwie reinflattert, werdet ihr, bucht ihr da eure Termine oder gibt es schon was Langläufiges, das in der nächsten Zeit hier im Neckarland abgeht?
2: Ja, also wir haben jetzt eine ganze Menge in Stuttgart. Wir fangen an nächsten Freitag und Samstag, gleich zwei Tage im Arigato. Und dann sind wir am 7. Mai in der Rosenau. Und noch am 13. Mai im Timbales, das ist in Stuttgart-Hofen, glaube ich.
0: Schlecht mir jetzt nichts, weil ich wohne in Hofen.
2: Na siehst, dann wird es mal Zeit, dass du, da kommst du halt eben auch hin. Das ist so ein Restaurant.
0: Okay.
4: Und ich denke, am 30. April, wir sind in Südbahnhof, oder?
0: Südbahnhof?
2: Das ist am, du meinst, das sind in Renningen. Das ist am 16.
4: 16.
2: 16.
3: Also es ist für die, also im Prinzip ist es ganz einfach. Eigentlich dachte keiner, das geht so schnell. Wir haben jetzt einfach mal ein paar Bewerbungen raus. Und bisher kam nichts, was abgelehnt wird. Die nehmen alles gleich. Und ich denke mal, so Mitte des Jahres wissen wir ganz genau, wo die Richtung hingeht, auch konzerttechnisch. Aber im Moment nehmen wir das, was natürlich kommt, live. Weil das ist eine Liveband, die muss raus. Und jetzt spielen wir einfach alles, was wir kurz bekommen können. Für uns gut, fürs Publikum gut. Und da ist egal, wohin, wann, wo.
4: Aber wenn ich kann sagen, from the Terminplan we had in the moment, I think in the next 1,5 Monate, fast 2 Monate, I think we have ungefähr 14, 15 Auftritte auf dem Tisch.
0: Okay. Und ich helfe euch natürlich auch noch mit hier mit dieser Sendung hier im Freien Radio für Stuttgart. Ich gehe mal davon aus, dass ich diesmal auch schneller schaffe, dieses Teil online zu stellen. Morgen haben wir einen Feiertag. Da kann ich das tagsüber auf jeden Fall noch bearbeiten und schneide es zusammen und stelle es online. Und das ist natürlich auch für euch wieder eine Riesenwerbung.
4: Super.
0: Zudem machen wir das hier. Also genau zu diesem Zweck, dass sich Bands dann irgendwie präsentieren können und so weiter. Für das machen wir hier die Sendung, für nichts anderes. Super. Ich bin uninteressant hier. Ich bin Nebensache.
3: Ja, ohne dich geht's auch nicht.
0: Eben, ja. Natürlich. Und Andreas weiß es zu schätzen, so oft wie der schon hier war, über die letzten 15 Jahre. Zum Beispiel haben wir dann anno 2002 damals unser großes 15-Jahre-Jubiläum gehabt. Da waren wir auch sehr dankbar, dass er uns mit unterstützt hat. Und immer wieder damit in verschiedenen schönen Bands. Also muss wirklich sagen, Dankeschön, dass du auch dieses Mal mir neue Bands hier reinbringst. Und da freue ich mich jedes Mal, wenn irgendwas Neues kommt, muss ich wirklich sagen, Dankeschön. Das ist eine Bereicherung für diese Sendung und für die Hörer draußen.
4: Gut, danke. Thank you, Arthur.
0: Ihr habt eine Internetseite, um genau zu sein, ist eigentlich im Prinzip eine Seite mit einer Seite drauf, Coming Soon, und eure Facebook-Seite.
5: Genau.
0: Was ist da so alles drauf? Was findet man da so alles?
5: Also auf der Facebook-Seite jetzt halt so die News einfach und auch die Verlinkung zu unserer Soundcloud-Seite. Und auch direkt auf der Homepage wäre auch noch sind einfach die Links zu der Soundcloud-Seite und zu Facebook, unser Backstage-Pro-Profil. Also die Seite ist noch im Aufbau und die wird auch jetzt sehr bald komplett online. Also
3: im Moment geht alles irgendwie so schnell, wir kommen irgendwie gar nicht hinterher. Das ist ja das Witzige. Nee, also auf Facebook findet man so die Infos über die Musiker, man findet da Stockhaus. Das Stockhaus ist unser Proberaum. Und da kann man so ein bisschen nachlesen, was da passiert.
0: Okay. Und wie ist die Adresse von eurer Facebook-Seite oder eurer normalen Homepage-Seite?
5: Also die Homepage-Seite ist down-dirty-docs.com.
0: Okay. Und Alternative haben wir es natürlich auch auf der Radio Neckar Homepage schon verlinkt. Auf radioneckar.de, dann auf Ultra Rock Sendungen 2016. Und beim heutigen Datum habe ich den Link zur Facebook-Seite schon gesetzt. Der steht schon.
3: Gut, wunderbar. So,
5: danke.
0: Bitteschön. Schön. So sind wir. Und wie gesagt, ich werde mich bemühen, den Mitschnitt an dieser Stelle dann auch zu hinterlegen. Da kriegt man es dann auch hin. Ihr habt ein paar Songs, das sind im Prinzip die auf der Soundcloud drauf sind.
3: Genau.
0: Das sind auch praktisch die, die ich jetzt hier schon von euch gekriegt habe.
3: Ja, genau.
0: Das waren also im Prinzip alle drei. Wir haben die erste Stunde eingespielt und wir haben den ersten hier schon gespielt und einen haben wir jetzt noch übrig nachher. Nobody Told Me kommt noch.
3: Ja.
0: Und CD, wann kommt eine? Dauert noch, oder?
2: Es wird noch ein bisschen dauern. Also wir haben noch weitere 4 Songs aufgenommen, aber die sind noch nicht ganz fertig. Da muss zum Teil noch gesungen werden und gemischt werden. Dann machen wir quasi unsere Tribute-CD. Und wenn das fertig ist, dann geht es mit dem eigenen Material los. Also Mhm. Ich würde mal sagen, dieses Jahr sollte das alles noch stattfinden.
3: Wir sind jetzt auch dabei, jetzt was bei den ersten Gigs, wo wir das volle Programm spielen, also über 2-2,5 Stunden, die werden wir natürlich alle aufzeichnen und vielleicht gelingt es uns ja in kürzester Zeit da eine Live-CD davon zu mischen.
0: Ich bin übrigens auch gerne bereit, für meine in der dritten Stunde mal so ein Live-Konzert so einfach komplett mal runterzuspielen. Hab zwar bloß 55 Minuten, aber da ist mit Sicherheit dann, wenn ihr möchtet, spiele ich auch gerne mal so einen Live-Mitschnitt von euch.
3: Also wenn wir Glück haben, haben wir ihn aufgenommen nächste Woche.
2: Schauen wir mal, wie die Aufnahmen werden.
3: Okay, wenn wir Glück haben, haben wir ihn dann abgemischt in 2-3 Wochen.
0: Das heißt, in 4 Wochen ist die nächste Sendung. Dann wäre es faktisch schon möglich, dass wir das spielen.
3: Wenn wir schnell sind, könnte es klappen, ja.
0: Okay.
2: Also morgen ist Probe.
3: Morgen bist du in der Proberaum, ganz genau. Arbeit, Arbeit, Arbeit.
0: Viel zu tun sozusagen.
3: Oh ja, oh ja.
0: Aber zum Verlosen jetzt gerade gibt es noch nichts. Also ihr habt noch keine Merchandise-Sachen oder so?
3: Doch, wir können was verlosen und zwar morgen ein wenn wir proben, darf dann jemand kommen, kriegt auch eine Tasse Kaffee. Das können wir mal so machen. Dann laden wir einfach mal 3 Stück ein, besorgen auch Kuchen.
0: Und, okay.
3: Ja, das wäre doch schon mal etwas von der Anfang.
0: Also wenn sich da jemand interessiert?
3: Darf sich gerne jemand melden.
2: Genau, kriegt da ein autografiertes Plakat dazu. Das okay. Haben
0: wir schon. Wollt ihr die Telefonnummer auch selber sagen?
3: Darf sich gern jemand bei mir melden? Das wäre die 0172 936 7714.
0: Oder unsere Studiennummer, kann er gleich anrufen?
3: Ja, kann ich hier auch anrufen, klar, aber die kenne ich nicht.
0: Die steht aber auf dem Zettel drauf.
3: Um Gottes Willen, du, ich, ohne Brille.
0: Das steht extra groß für Sehbehinderte da.
3: Also, nee.
0: Doch, zweite Seite, also Rückseite oben, ja. Vierte Zeile von oben steht sie. CDs verlosen.
3: Guck mal. Also Stuttgart 0711 6400444. Da gibt es zwar keine CDs heute, aber dafür Kaffee und Kuchen morgen in Karl-Nesch-Heim, Endstraße 35.
0: Ja, wenn du jetzt die Adresse sagst, dann kommen sie alle, auch die nicht angerufen haben.
3: Ist auch recht, ist auch recht.
2: Ja, wir haben Platz. Also, wir machen es einfach so, wer morgen kommt und dann beim Konzert kommt, wenn es dann die CD gibt, dann kriegt er eine.
0: Okay.
2: Also die ersten 5.
3: Die hier anrufen, die kriegen morgen einen Kuchen. Und die, wo freiwillig alle kommen, die müssen einen mitbringen.
0: Okay. Dann sagen wir, machen wir auf jeden Fall nochmal den Titel für euch. Den mache ich jetzt vom PC aus, gell? Oder wollt ihr einen live machen?
2: Nein, den spielst du jetzt in...
0: Also Nobody Told Me, der ist eine Studioaufnahme von euch.
2: Ja. Genau.
0: Da.

0: 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Das kann ich selber jetzt noch nicht so wirklich aufs Englische übersetzen, deswegen sage ich es einfach mal Deutsch. Und aber ich glaube, wenn ich Englisch spreche, dann kraust dem Toni die Haare, weil mein Englisch nicht so very well ist.
1: Nein, Afu, warum sagst du das? This is Austin, man, be happy.
0: Okay. Aber ich glaube, du wärst ein guter Teacher, um mein Englisch zu verbessern.
1: Ja, yeah, und nicht so teuer.
0: Okay. If you go me on the nerve, I put you in the Gulinunder und du the Deckel drauf, then you could never get to the Tageslicht.
1: Nein, und dann es kommt nie wieder.
0: So einen Zettel habe ich bei mir irgendwo an der Wand hängen, deswegen fühlen wir das gerade hierzu ein. Ja, ein paar Minuten haben wir noch, eigentlich nicht viel. Wir machen einfach mal ringsrum. Sagt noch jeder was zur Band und vielleicht auch nochmal die Termine, wann ihr in der nächsten Zeit definitiv wo seid.
2: Definitiv sind wir nächsten Freitag und Samstag, also am 1. und 2. April im Arigato Stuttgart. Dann sind wir wieder am 7. Mai in der Rosenau in Stuttgart und am 13. Mai im Blaustern Timbales, auch Stuttgart-Hofen.
0: Okay, muss ich mal gucken, wo das ist, weil da kann ich ja gerade mal in die Hochschule neu laufen.
2: Das ist, genau. Also es sind noch viele andere Termine, aber die sind außerhalb Stuttgart, deswegen denke ich mal, beschränken wir uns auf diese hier, oder?
0: Okay. Ja, das sind auf jeden Fall mal die nächsten. Und jetzt Reihe O noch, was wollt ihr noch den Hörern kurz sagen?
1: Danke.
0: Bitte.
3: Kommt einfach alle, überzeugt euch von dem, was wir machen und lasst euch überraschen und macht einfach mit Party.
1: Ja, yeah, wir sind eine neue Band, wir haben ein neues Konzept und wir sind ein bisschen anderes, wie A-Dog, Joachim hat gesagt, J-Dog hat gesagt, we play primitive soul, rock, blues music, so our concept is a little bit different and we're working on a concept that the show is 2 hours durch, ohne Pause.
0: Okay.
1: So we have a concert concept, and that's basically it. We have a different level of entertainment. It's a lot of power. It's a lot of power. Really, really.
0: Okay, dann bedanke ich mich, dass ihr da gewesen seid. Hat mich wirklich sehr, sehr, sehr gefreut.
1: Danke.
0: Weil es auch für die Sendung wieder ein sehr neuer Einfluss war, wie gesagt.
1: Dankeschön.
0: Und ich freue mich praktisch, wenn ihr mal wiederkommt und auch wenn der Andreas dann noch praktisch weitere Bands hier bringt. Derzeit sind noch 3 Plätze oder 4 Plätze noch offen, aber es fehlen auch noch Rückmeldungen von den anderen Bands, die jetzt praktisch zur Verplanung noch anstehen, weil die haben nämlich alle Januar, Februar, März, April, manche noch den Mai dazu, aber im Prinzip, nachdem das alle Bands fast waren, habe ich nach hinten hin so viel noch offen, also dementsprechend müssen sie sich alle nochmal neu überdenken. Nächstes Mal habe ich schon mal ausgesucht Dead Memory und von denen habe ich den Titel aufliegen Proof of Life. Und nochmal Tschüss zu euch, danke, hat mir sehr gut gefallen.
1: Danke, Affe. Ciao, Affe. Ciao. Ciao. Schöne Ostern.
0: Thank you. Die Down Dirty Dogs waren das. Die waren am 27. März 2016 bei uns zu Gast gewesen, also vor 10 Jahren und ein paar Monate. Ja, bis wir die nächste Band machen, in der zweiten Stunde gibt es hier noch einen Titel von Larkin Poe mit dem Titel Sucker Puncher.

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1: Willkommen zu unserer zweiten Stunde unserer Best of Gastband Sendung. 10 Jahre ist es her, da hatten wir die Gastbands Humanized und Saint Sin zu Gast. Und bevor ich die spiele, gibt es noch einen Titel von Foo Fighters, Saint Cecilia. Ich bin der Afu. Hallole!
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0: die Foo Fighters. Und Saint Cilia, das war ein Powerplay aus dem Jahr 2016 gewesen, nämlich am 22. Mai, da wären wir auch schon beim richtigen Datum, nämlich fand an diesem Tag ein Doppelinterview mit zwei Bands statt, nämlich Humanized und Saint Sin. Und dieses Interview hören wir uns jetzt nochmal an.
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0: 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Ja, und jetzt fangen wir mal an mit dem Teil von Humanized. Hallo Marc, ich grüße dich.
1: Ja, servus. Ja.
0: Wer ist von den Anwesenden noch mit dabei?
1: Anwesend von Humanized bin aktuell nur ich. Wir haben noch unseren alten Basser, den Tom, mitgebracht.
2: Servus.
1: Wo wir noch nicht genau wissen, ob wir den irgendwann wieder brauchen oder nicht. Die anderen Jungs, für die war die ganze Geschichte ein bisschen kurzfristig. Die konnten leider nicht kommen, deswegen haben wir ja gesagt, okay, dann vertrete ich die Band mal alleine.
0: Okay, das kriegst du aber auch ganz gut hin.
1: Das kriegen wir wunderbar hin,
0: alles ja, gut ab. Ich meine mich sogar zu erinnern, irgendwann sei ich mal ganz allein da.
1: Nö.
0: Oder so ziemlich allein.
1: Nö.
0: Also immer weg. Da war es eine andere
1: Band. Das letzte Mal war, glaube ich, der Timo war dabei, der Postel war dabei.
0: Und fast allein. Da haben wir verguckt.
1: Mit Tom, mit Saint Sin, gell?
0: Ja. Saint Sin war auf jeden Fall, dann war ja auch schon, du warst schon im Prinzip schon mit, was weiß ich, du kommst schon seit Jahren hier rein.
1: Ja, das ist mein Home Radio.
0: Der Home Radio.
1: Mein Home Radio, Stuttgart, Ultra Rock.
0: Das ist richtig super, da fühle ich mich geehrt.
1: Ja, aber
0: ja. Erzähl mal ein bisschen was zu Humanized. So einfach mal durch, was du da erzählen möchtest.
1: Was ich erzählen möchte, wie gesagt, Humanized immer noch aktuell am Start. Wir haben gerade noch die aktuelle Platte, die No Pain No Glory, wo wir heute auch ein paar Songs laufen lassen bzw. spielen. Dann Songwriting fürs nächste Album läuft und Live-Termine stehen gerade keine an. Wir hatten einen letzten Radiotermin, waren wir im Januar im Classic Rock Radio in Saarbrücken und sind eigentlich immer noch fleißig beim Machen und beim Tun. Also läuft soweit alles.
0: Wie ging es da bei Humanized dann los?
1: Humanized ging los November 2011. Wir haben damals angefangen, die Band auf die Beine zu stellen. Der Timo hat da Leute gesucht. Ich habe dann vorgeschlagen, wir nennen die neue Band Humanized. Haben dann auch den Namen dann übernommen.
0: Warum?
1: Mein Vorschlag. Humanized ganz einfach aus dem Grund, die ursprüngliche Band damals vom Timo, die hieß Guardians of Humanity. Und wir fanden den Namen zu lang, wollten was Kurzes, Knalliges haben. Und dann kam mir die Idee mit Humanized. Mit Doppel-Z, damit man es auch bei Google ganz oben findet.
0: Wenn man es richtig schreibt.
1: Ja, wenn man es richtig schreibt, genau, ist ja eigentlich ein nicht vorhandenes Wort,
0: ein erfundenes Wort.
1: Ein erfundener Name, richtig, eine My Own Creation. Dann haben wir Humanized mit Doppel-Z rausgemacht, kurz knallig und hat funktioniert. Und seitdem läuft die ganze Geschichte unter dem Namen.
0: Okay. Und welche Musikrichtung würdest du das zuordnen, was ihr da macht?
1: Musikrichtung hat sich nicht viel verändert, soll auch im weiterhin im Hard-Rock-Metal-Bereich sein, melodisch. Vielleicht nicht ganz so hart wie die alten Geschichten, müssen wir gucken. Werden wir sehen, was bei rauskommt. Viele schöne neue Songs, wir sind dran.
0: Ich habe gerade noch nebenher ein bisschen durchgeguckt. Also ihr wart im Oktober 2014 mit Humanized da. Allerdings muss da alles von CD gekommen sein. Auf dem Rechner habe ich davon nichts mehr drauf.
1: Das kann gut möglich sein.
0: Jetzt bin ich nämlich gerade noch irgendwie, ob da nicht noch irgendwelche Live-Geschichten oder sowas noch irgendwie ist.
1: Das war doch die CD, wo ich dich gefragt habe, ob sie noch hast, oder?
0: Also die CD, die wir jetzt praktisch da vorliegen haben mit dem 2Z übereinander. Die habe ich daheim.
1: Ja, also ich muss dazu sagen, für alle Bands, die hier auch vorhaben, regelmäßig herzukommen, nehmt immer einen Karton CDs mit, weil der Afu, der stapelt die zu Hause und bringt sie zur nächsten Sendung nicht mit.
0: Ja. Ich davon ausgehen, es gibt ja was Neues und so weiter, deswegen bringe ich es nicht mit. Man macht ja halt alles online, also im Prinzip mittlerweile die einzige CD, die ich heute einsetze, ist die Humanized. Im Prinzip der Rest kommt alles hier online aus dem Rechner raus.
1: Ja, das ist Oldschool Metal.
0: Ja.
1: Das ist von der Basis.
0: Wir könnten auch noch mit Kassette machen oder einer Schallplatte.
1: Ich habe meine Schallplatte noch daheim und meinen Schallplattenspieler.
0: Ja, ich habe daheim auch noch und daheim stehen auch zwei rum.
1: Okay, lass uns quetschen, Arfu.
0: Ja? Ja, aber du, soll ich mit der CD mal scratchen? Da geht's ja kaputt, nee, gell? Nee,
1: du kannst von der CD die zweite Nummer laufen lassen, wo wir gesagt haben. Und
0: die zweite lief gerade eben. Stell dir vor. Renegade war das gewesen. Und was geht's eigentlich
1: in dem Titel? Ich meine das zweite Lied, nicht das Lied Nummer 2.
0: Das zweite Lied, so meinst du den Titel Nummer 7?
1: Ja, genau.
0: Lost Soldier.
1: Richtig, genau. Den verlorenen Söldner.
0: Wobei, da meine ich auch den... Das muss doch schon länger her sein. Wann kam der raus?
1: Mit der aktuellen Scheibe.
2: Den gab es aber auch schon auf der EP.
1: Den gab es auf der EP, richtig.
0: Weil ich meine, Last Soldier müsste man doch irgendwie auch live da haben. Vielleicht haben wir noch die Möglichkeit, es zu finden.
1: Den haben wir doch vorhin schon gespielt. Lost Soldier
0: live. Ach, das war der, okay.
1: Das war der, den hast du schon hinlaufen lassen. Dann musst du
0: jetzt war das der. Und deswegen willst du jetzt nochmal von CD haben.
1: Ja, dann müssen wir jetzt Konserve nehmen, Afu.
0: Ja, dann nehmen wir mal halt. Kein Thema.
1: Song Nummer 7.

0: 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Ja, ich glaube, wir schwenken jetzt auch schon um zu Saint Zinn. Da sind nämlich ein paar mehr Leute da, die du mitgebracht hast, Marc.
1: Richtig, ich habe meine ganze Mannschaft hier, die geballte Gitarristenpower von Saint Zinn mit dir.
0: Dann stell mal die Leute vor, wer sind es und was machen die in der Band? Stellt euch mal davor.
1: Also ich würde sagen, das sollen sie selber machen.
0: Ja.
1: Stellt euch mal. Da beim Küken an.
2: Küken, hi, ich bin Tom und ich komme aus Feuerbach und ich habe damals mit Marc Saint Zinn angefangen vor 4 Jahren. Sind's fast.
0: Ja. Wie alt bist du?
2: Ich bin 24.
0: Ho, das war ja auch mal, lange ist her.
2: Ja, lange ist her, gell. Werde dieses Jahr 25, ja, und inzwischen hat der Marc sich noch ein paar andere gesucht, geht mir ein bisschen fremd, aber ich komme damit klar.
1: Okay, übergib dich zu Mike.
3: Ich Ja, ich bin der Mike, im richtigen Leben der Micha. Und ja, ich spiele seit Anfang des Jahres mit dem Marc zusammen, mit Saints & Sin. Und was gibt es dazu zu sagen? Macht Spaß.
1: Wir hatten Anlaufschwierigkeiten.
3: Wir hatten Anlaufschwierigkeiten, genau, als wir uns gesucht haben. Irgendwann letztes Jahr im Herbst ist das gewesen.
0: Was war da für Anlaufschwierigkeiten? Ist das Auto nicht angeschrieben?
3: So ungefähr, genau. Ich hatte ihn angeschrieben und dann kam ewig kein Feedback. Ich weiß nicht. Und dann war er krank und hat sich nicht gemeldet. Und da ging irgendwie überhaupt gar nichts. Und dann
0: hat irgendwann hat es dann doch geklappt.
3: Ja, dann hat er wieder inseriert.
1: Nee. Ich muss dazu sagen, ich muss es auf meine Kappe nehmen. Also ich habe es dann ganz ehrlich gesagt verpeilt.
0: Ja. Mhm. Kommt ja mal vor.
1: Ich habe Mike zugesagt, verpeilt hier. Ich übernehme das Ganze, also ich melde mich hier und ich habe es dann wirklich verpeilt und dann habe ich ihm irgendwann mal wieder geschrieben und habe gesagt, du, wir stellen das Ganze auf Null und fangen mal noch von vorne an.
0: Genau. Und dann hat es ja geklappt.
3: Ja, und dann hat es geklappt, funktioniert, da haben wir 3-4 Proben gemacht und seitdem sind wir gleich unter uns.
0: Okay.
3: Ja, macht super Spaß. Also zu meinem Alter, ich bin noch 54, also 30 Jahre älter als der...
0: Könnte stimmt sein Papa sein.
3: Ja, ich könnte theoretisch sein Papa sein.
1: Oh Gott. Ja. Also Vaterschaftstest läuft schon. Ja,
3: wenn ich früh angefangen hätte und mein Sohn früh, dann könnte ich sogar sein Großvater sein.
2: Hier könnte, glaube ich, jeder mein Vater sein.
1: Ja. Fast. Dass ich mich da außen vor nehme.
0: Also da müsste ich schon irgendwie wirklich als Kind losgelegt haben. Also.
3: Tom, weißt du nicht, dass der Vater immer der unsicherste Verwandte ist?
2: Also, ich zweifle das bei mir manchmal auch, bei meinem. Also,
1: ja. Ich sag's dem Walter, wenn ihn sehe.
2: Ich höre gerade zu.
0: Weiß nicht, im Stream sind genug Leute drin, also und UKW bestimmt das Dreifache. Also wer weiß, was das neu wird.
2: Also, bist du's?
0: Soll anrufen 0711 6400444 wäre unsere Studionummer. 0711 6400444.
1: Falls sonst noch jemand die Vaterschaft von Tom anerkennen will. Okay, weiter. Mike haben wir durch. Jetzt haben wir noch unseren Bombenleger, unseren Langhaarigen.
4: Hallo, ich bin der Zottel, 43 Jahre alt. Und so lange bin ich jetzt schon bei Ihnen? 2 Monate vielleicht? 3?
1: Sowas.
4: Auch wieder ein paar.
1: Aber wir müssen noch ein Stück zurückgehen.
4: Ja, jetzt fast 20 Jahre müssen wir zurückgehen. Groove and Hard Zeiten.
0: Stimmt, die waren ja irgendwie auch noch.
4: Ja, die gab es auch mal.
0: Groove and Hard. Auch schon ein paar Mal da gewesen.
4: Ja, und da bin ich der Gitarrist gewesen und bis 99.
1: 97 bis 2000?
4: Ja.
1: Haben wir auch schon 150 oder 200 Shows miteinander gespielt?
4: Ja. Und ja, irgendwann hat sich dann das...
1: Haben wir uns aus den Augen verloren?
4: Genau.
1: Und dann irgendwann kam eine Mail und ich so, hä? Die E-Mail-Adresse kennst du doch. Und da waren wir dann wieder. Das Zottel.
4: Ja, und seitdem sind wir wieder zusammen und jamme, spiele. Und ich hoffe, das geht dann in Ewigkeit so weiter.
1: Ja, wir machen also kleine Unterscheidung, Zottel und meine Wenigkeit, wir machen die rockige Seite mit unserem dritten Kumpel, mit dem Beat Buddy. Da gibt es ein bisschen Hardrock.
0: Also Grooving Hard gibt es nicht mehr?
1: Nein, Grooving Hard wurde im Oktober 2014 an Haken gehängt, da waren 20 Jahre genug.
0: Okay.
1: Das ist Geschichte.
0: Geschichte.
1: Geschichte. Aber es wird bald, vielleicht als kleine Vorankündigung, es wird bald wieder eine Hardrock-Formation, richtig klassisch, Gitarre, Bass, Schlagzeug geben, aber da wollen wir noch nicht zu viel verraten, da kommen wir dann nochmal her.
0: Übernimmt Saint Zinn das ein oder andere Lied aus der Grooving Hard Zeit?
1: Da ist manches Eigenkomposition, Anfug.
0: Ja.
1: Wissen wir noch nicht, da gibt es ein, zwei Nummern, müssen wir gucken, wie und was.
3: Naja, im Prinzip haben wir uns ja noch gar keine konkreten Gedanken über die Songs gemacht, über was wir spielen wollen.
1: Ja. Aber da wollen wir jetzt auch nicht zu viel verraten. Ja,
0: genau. Grooving Heart war ja eher eine Coverband, gell?
1: Grooving Heart war ursprünglich Eigenkomposition auf der ersten CD, auf der From Past to Future. Nur Eigenkompositionen haben dann Coversongs mit aufgenommen ins Programm, um praktisch längere Shows spielen zu können. Und ja, 60% Cover, 40% eigen.
0: Das war aber, und Saint Sin macht alles selber? Das sind alles eigene, oder?
1: Nein, Saint Sin sind 99% Coversongs und ja.
2: 1% selbst gedichtete Coversongs.
3: Das Promo-Kino meinst du?
0: Ich,
3: das hast du alles verraten.
0: Ich stelle übrigens so irgendwie fest, mit meiner 8% Serie, da hockt noch eine Dame hier hinten. Möchte sie auch irgendwas sagen? Oder
3: ist Managerin.
4: Das Ebenbild von...
1: Ja, das ist...
4: Nee, die Manager. Die Regisseurin.
3: Sag's doch ganz schnell.
1: Damit wir sie vorgestellt haben, meine Tochter, die Katharina Sophie, die auch schon singt und irgendwann mal hoffentlich bei uns mit einsteigt, mitmacht, mitsingt. Aber
3: sie winkt gerade ab und sagt keinen Ton.
2: Aber da sind wir wieder bei diesem unsicheren Vaterschaftsthema.
0: Wie alt bist du, Marc?
1: Ich bin jetzt wunderschöne, knackige, frische, gut aussehende, total erotische Jungschnauze halt. 44 Jahre.
0: Okay, da habe ich noch 3 Jahre bis. Aber sieht man dir nicht an, außer du hast Farbe in der Hornei.
1: Da ist aber nichts mehr von drin.
0: Nee. Also im Prinzip,
1: das ich noch ein schwarz.
0: Also ich kann keine Silberlocken erkennen. Also
1: nee, die Katharina Sophie hat vorhin gesagt, ich hätte einen wunderschönen Ombre im Haar.
0: Aha.
1: Ja. So rot-braun über braun in schwarz übergehen.
4: Multicolor.
1: Multicolor, genau.
0: Wie viele Lieder habt ihr mittlerweile von Saint Sin?
1: Saint Sin, Gesamtprogramm sind wir irgendwo... Unterscheidet sich ja je nach Partner, mit wem ich zusammenspiele, aber so ganz grob zwischen 35, 50 Songs irgendwo. Manche gestern Abend, wo wir gespielt haben, der Mike und ich im Adler on the Road haben wir gespielt gestern Abend.
3: In Löchgau.
1: Heute Nacht, muss man sagen.
3: Ja.
1: Da sind sie auch wieder gekommen, da haben wir dann einen Song auf Zuruf gemacht, also kommt auch mal vor, wenn wir es im Programm haben, wenn es uns möglich ist. Aber
0: das heißt, ihr seid nicht immer mit allen gleichzeitig, sondern das wechselt irgendwie durch. Du immer und die anderen so irgendwie.
1: Wir sind immer, Saint Sin ist als momentan reine Duo-Geschichte, zwei Mann, zwei Boxen, zwei Barhocker. Und da bin ich entweder mit dem Tom oder mit dem Zottel oder mit dem Mike unterwegs. Vereinzelte Konzerte haben wir mal 1 zu 3 gemacht und vielleicht in Zukunft, ja.
3: Bisschen variabel das Ganze.
1: 5. Juni sind wir in Musik in den Gassen in Remstertal in Schondorf. Da spielen wir vielleicht auch ein bisschen was zu dritt und ansonsten sind wir ja gerade am Planen, eine Bandformation wieder ins Leben zu rufen. Also es kommt was.
0: Aber ihr seid ja zu viert und ihr wollt ja auch ein bisschen was live spielen.
1: Wir spielen, wir haben Tom nichts gesagt, weil wir gut spielen wollten, deswegen hat er keine Gitarre mit. Tom, sag was dazu, verteidige dich.
2: Nee, gibt's nichts zu verteidigen. Es kann auch sein, dass ich im Chat halt wieder nicht gelesen habe und ihr habt es geschrieben.
3: Das Radio hat dem Tom zu wenig Geld geboten, deswegen hat er gesagt, er verweigert sich, spielt nicht mit heute.
0: Und ihr wollt jetzt was von Led Zeppelin spielen?
1: Nein, wir spielen zuerst was von Bon Jovi. Oder.
0: Ach so.
1: Ja.
0: Ah, das hätten wir im Prinzip. Achso, okay.
3: Einmal Zettel umdrehen.
0: Steht oben, okay, wir haben das im Prinzip ein bisschen verdrätselt hier.
1: Ein Song von Bon Jovi.

0: Dankeschön.
1: Schön, wunderbar. Gefällt mir.
0: Dankeschön.
1: Das Einzige im Prinzip, unser Percussion-Tisch, der reagiert im Mikrofon anders als live. Also den darf man ruhig ein bisschen sanfter spielen.
2: Achso, du hast das gegen meinen Finger ab.
1: Nee, nicht gegen den Finger, sondern nicht mit den Knöcheln, sondern mit den Fingerkuppen drauf. Dann, weil im Prinzip das Mikrofon ja am Tisch direkt befestigt ist.
2: Aber das hängt ja oben in der Spinne ab und das kann nichts machen.
1: Ja, ein bisschen hört man schon mehr.
2: Oh ja, das ist halt nee, du merkst schon mal an mir rum, aber ist okay. Auf
1: uns. Nee. Also wenn ich merke, dann geht es anders, dann geht es... So
2: das fällt mir Witz ein, ich kann jetzt aber nicht erzählen.
1: Oh. Nee, wirklich, sehr schöner Titel. Und live gesungen sind sie sowieso immer am besten.
2: Ja, also wie gesagt, ich habe es gerade schon mal angesprochen, mit... Tom und mit Mike machen wir die breite Auswahl von Oldies über Deutschrock-Sachen. Viele Schlagersachen haben wir in letzter Zeit mit aufgenommen. Und mit dem Zottel zusammen, da haben wir ein bisschen mehr die Rock-Hardrock-Geschichte. Die Ecke so AC/DC, Kiss, Bon Jovi, Gary Moore. Ja, so in die Richtung, um einfach ein bisschen flexibler zu sein für die Leute, je nachdem, was sie hören wollen.
1: Also ihr macht dann auch tatsächlich das eine oder andere Schlagermäßige?
2: Wir machen auch Schlager, wenn es gewünscht. Also wir haben uns einen obligatorischen dritten Song, wo wir immer fragen, ob die Leute Schlager wollen. Und dann haben wir dann entweder gesteinigt oder wir dürfen sie spielen.
1: Okay. Ja, und jetzt mal die Frage im Prinzip, vor allem an euren Jüngsten, hat er sein Instrument auch richtig gelernt oder lernt er richtig oder bringt ihr ihm bei oder wie läuft es bei euch?
3: Ah, ich habe mein Instrument schon richtig gelernt, das sind wir wieder beim Thema. Ich habe es von meinem Vater gelernt, wahrscheinlich von meinem Vater.
4: Ja, von deinem wahrscheinlichen Vater. Von meinem
2: wahrscheinlichen Vater. Bis das geklärt ist, reden wir so lange mal vom Walter.
3: Genau, vom okay. Walter. Ah, von dem habe ich damals mein Instrument gelernt, da war ich glaube 10 Jahre alt.
1: Und was hast du da gelernt?
3: Gitarre.
1: Gitarre?
3: Ja, ganz klassisch mit Höckerchen und ja, solchen Geschichten.
1: Okay.
3: Und ja, habe dann den normalen Werdegang über Musikschule gemacht, war dann in der Realschule im Klassenzug. Mhm. Und dann gab es eine lange Pause, wo ich keine Gitarre gespielt habe, weil für mich war immer so das Ding, ich brauche irgendeine Motivation zum Üben. Und ja, dann gab es keine Band und dann war ja, es alles so ein bisschen eingeschlafen. Und dann kam damals, hat mich dann der Marc vor 4 Jahren eines Morgens vorm Geschäft morgens um 8 angerufen. Gesagt, Timo, spielst du?
2: Das kann nicht sein, so groß war die Not nicht, dass ich um 8 angerufen habe.
3: doch, das weiß ich.
2: Das ist Gerücht, das muss Lüge sein.
1: Im Log vom Telefon nachgucken.
3: Ja, und so hat das Ganze dann wieder angefangen. Dann habe ich auch wieder angefangen zu üben und ja, inzwischen läuft es wieder ganz
1: okay, gut. Und für dich ist das irgendwie nichts komisch, so praktisch unter lauter so Alten da irgendwie zu spielen?
4: Boah, Alten.
1: Ja, von ihm aus gesehen ist das schon, denke ich mal.
3: Ja, von mir aus gesehen, ja. Nee, du, das ist vollkommen in Ordnung. Das, da kann ich
1: sagen
3: nur, da kann
1: nicht
3: ich
1: die nur zu viel.
3: Lernen. Nein, absolut nicht. Gar nicht.
1: Da ja, kann das, ich nur das schön. Oder kannst du denen manchmal auch irgendwas weiß machen?
2: Das versucht er aber.
3: Ich versuche es aber.
4: Nee, ja. Da muss man ja sagen, in der Musik gibt es ja eigentlich keine Altersgrenzen.
2: Richtig, das ist das Schöne an der Musik.
4: Ja, eben, genau. Da kannst du mit Leuten Musik machen. Wie jetzt hier gerade Differenz zu 30 Jahre, das ist gar kein Thema.
1: Ja. Geht der Einfluss dann auch praktisch rum? Ich würde mal sagen, du kriegst jetzt von mir eine Aufgabe, und zwar die Überraschungsaufgabe.
3: Okay, Überraschungsaufgabe.
1: Der Marc kennt die Überraschungsaufgabe, das habe ich auch schon ein paar Mal gemacht. Nimm mal den Fragenkatalog her. Bei Marc liegt gebe ich dir mal da einen. Und zwar habe ich mir rechts schon hingedreht. Unten stehen so zwei Spiegelstriche. Und den zweiten Spiegelstrich, den wollte ich jetzt ganz gerne von dir gemacht haben. So ganz spontan.
3: Moment, ich bin nicht so schnell im Lesen. Wo die steht? Ah ja, Stickerstraße 16.
1: Steht alles da?
3: Ah ja, okay.
2: Also du musst nur ablesen.
3: Ja, okay.
2: Das ist ganz klar.
1: Nur ablesen, bitte moderieren.
3: Moderieren.
1: Moderieren. Okay, in eigene Worte fassen.
3: Okay, ich gebe mein Bestes.
1: Okay.
3: Also wir sind hier im Freien Radio für Stuttgart. Radio Neckar Ultra Rock. In der Steckerstraße 16a 70190 Stuttgart. Im Internet. Nein, Moment. E-Mail-Adresse url@radionecker.de und im Internet www.radionecker.de. Dort auf Ultrarock und da findet ihr die Sendung hier. Für alle Bands, die mal herkommen wollen, sich vorstellen wollen, eine super Plattform, um die Band vorzustellen und dass andere Leute sie kennenlernen.
0: Das ja, steht da gar nicht drauf.
3: Doch,
0: genau.
3: Steht,
0: da steht noch was anderes.
3: Durch andere Bands anzusprechen.
0: So. Ja, du hast nicht mal richtig abgelesen, ey. Da unten steht noch ein kleiner Tipp. Lesen Sie langsam.
4: Jetzt machen Sie doch mal nicht nieder, Mensch.
0: Nee, aber guck mal, wie unsicher der jetzt
3: ist. Jetzt auch. Ja, das, ja, okay, ja, soll ich noch mal langsam?
0: Soll ich jetzt überlegen, ob ich es falsch mache?
2: Der hört jetzt gleich auf.
0: Okay, der Tom ist schon 10 Minuten auf dem Klo, der schmollt kurz. Ja,
2: bleib doch da.
0: Ach ja.
3: So, soll ich nochmal langsam vorlesen? Nein, also für alle die, die es mitschreiben wollen, das steht hier unten, das soll ich noch, kleiner Tipp, für alle langsam und deutlich sprechen, dass alle mitschreiben können. Also jetzt Zettel, Stift zur Hand, Freies Radio Neckar für Stuttgart.
5: Was bitte?
0: Nicht immer richtig
3: ab. Freies Radio für Stuttgart, Radio Neckar minus Ultra Rock. Stöckerstraße 16a 70190 Stuttgart. Die E-Mail-Adresse ulr@radionecker.de und www.radionecker.de dort auf Ultrarock. Ihr habt alle so mitgeschrieben.
0: Du hast einen Punkt ausgelassen.
3: Einen Punkt?
0: Du hast einen Punkt ausgelassen und zwar den nach www hast du ausgelassen. Das steht nämlich da.
3: Okay.
4: Ah, sich. Vor allem hat er immer WW gesagt.
0: Genau, der einen W vergessen. Ja,
4: beide Mal hat er W vergessen. WW. WW.
2: Warum kommen die ins Internet? Ne?
0: Also, die Recordings für die neuen Songs, die verzögern sich um ein halbes Jahr. Wir müssen erst mit dem Tom die Adresse durchgehen.
5: Habt ihr eigentlich auch was zum Verlosen dabei?
0: Nee, haben wir heute leider nicht.
5: Ja, noch gibt es halt auch nichts zum Verlosen.
4: Wir könnten eine Haarlocke von dir abschneiden, bei mir geht es ja leider nicht.
0: Scheiße Haarlocke von mir. Nee, aber vielleicht an der Stelle, ja. Wir haben die Möglichkeit, wann gibt es uns live zu sehen?
5: Ja, wann gibt es euch live zu sehen?
0: Wann gibt es uns live zu sehen? Ja, also die ganze Geschichte, ihr könnt gucken im Netz unter www, also mit 3w, Punkt. Saintsin.de.
4: Buchstabier's mal Saintsin. Saintsin.de.
0: Genau. Da könnt ihr gucken, da sind die ganzen Termine drauf. Die nächsten öffentlichen Termine, der am 1.6., der ist in Aschaffenburg, ist ein bisschen weit zum Fahren hier für die Stuttgarter und Umgebung, aber wer trotzdem will, das sind Zottel und ich in der Minibar. Und was wir euch ans Herz legen wollen, das Wetter soll schön werden, am 5.6. Sonntag
4: heute
0: von 12 Uhr,
4: bis
0: Mike.
4: Ja, heute in 2 Wochen ist
0: es. Heute das. In 2 Wochen.
4: Ja, genau.
0: Von 12 Uhr bis 19 Uhr.
4: So sieht's aus.
0: Genau, das sind wir in
4: Schorndorf.
0: Schorndorf, Rems Total 2016, Musik in den Gassen. Da findet ihr die genaue Anschrift auch auf der Homepage. Schönes Bistro, wunderschöne Altstadt. Wir spielen Straßenmusik. Da werden wir wahrscheinlich auch zu zweit, zu dritt oder 17 auftauchen und ansonsten die ganzen anderen Termine sind auch auf der Homepage, schaut einfach mal rein.
5: Okay, ich muss jetzt sehen, gerade auf der Homepage, bei uns habe ich gesehen, ich habe bloß Humanize verlinkt, muss ich sein Ziel noch richtig verlinken.
4: Ja, mach das mal,
0: das ist wichtig.
5: Ich habe das noch nicht so ganz gemacht, ich habe das aus dem Vorlage da rausgenommen, wie es da drin war, aber da hätte ich denken können, nicht alles so machen, wie es automatisch kommt. Aber ihr wollt noch einen Live-Titel spielen, Rocking Wall von Led Zeppelin. Den wollt ihr vorhin schon, habt ihr ja den anderen gespielt, den Bon Jovi.
0: Yes.
5: Living on a Player.
0: Nein, Prayer. Prayer.
5: Entschuldigt bitte, ich sehe bloß 8%.
3: Okay.
5: Und wenn die Schrift irgendwie ein bisschen, irgendwie der Kugelschreiber ausgeht.
0: Moment, ich habe in Großbuchstaben und deutlich geschrieben. Jetzt ist meine Schrift, das ist ja wohl der Oberhammer. Also nochmal für alle Zuhörer, das vorhin war von Bon Jovi, Living on a Prayer. Und jetzt gibt es eine Nummer aus den 70ern von Led Zeppelin, Jimmy Page, Robert Plant, Bonham, die ganzen Jungs, Rock'n'Roll.

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1: Ja, abruptes Ende.
2: Etwa schon aus? Ihr überrascht mich.
1: Warum überrascht ihr mich?
2: Ja, weil ich gerade noch andere Gedanken hatte und plötzlich Sendeloch, Lied leer, Lied aus.
1: Ah, du bist praktisch nicht im Kopf bei der Sache.
2: Nö. Aha. Vor allem, ich kenne ja euer Lied nicht. Wie das aufhört.
0: Deswegen haben wir eigentlich gedacht, dass du hier gespannt lausch und
3: genau so nicht ausfaden.
2: Wir hatten ja ein Moderator macht es nie. Während die Musik läuft, bin ich immer voll beschäftigt mit so allem Möglichen.
3: Ein bisschen Interesse darf man auch schon verlangen.
2: Ja, das Interesse ist natürlich da.
1: Ja, das muss einfach autistisch rüberkommen. Und
3: genau.
2: Weil ich muss ja natürlich noch hier gucken, dass ich im Prinzip mein PC für die in Kürze beginnende dritte Stunde schon mal soweit fertig habe. So. Gerade noch was reinziehen, dass es nachher auch richtig drin ist. Aber von euch gibt es ja auch gleich noch mal einen Titel. Ich habe nämlich da drei aufgeschrieben, interessanterweise.
1: Mal drei aufgeschrieben?
2: Proud Mary CCR.
1: Oder? Ah, CCR soll man noch spielen.
2: Steht da zumindest drauf.
3: Okay, wer war das? Wer hat das geschrieben?
2: Es ist die gleiche Schrift.
3: So ein Scheiß.
2: Ach, sowas Blitzaberau.
3: Ich muss ja nochmal was singen. Was sollen wir denn jetzt gleich machen oder willst du noch was erzählen?
2: Ich will nichts, dass ihr wollt erzählen. Ihr seid da, um euch im Radio vorzustellen. Ich bin nur Beiwerk. Ich bin voll uninteressant.
3: Also die Homepage haben wir, die aktuellen Termine haben wir auch.
2: Ein bisschen Vergangenheit, ein bisschen Backstage-Geschichten, interessante Vorkommnisse, was passiert ist. Irgendwas Ulkiges zum Beispiel steht noch offen.
3: Genau, Mike, du hast auch schon genug auf der Latte.
4: Ach ja, eine ulkige Geschichte, weiß ich. Fällt mir jetzt spontan eigentlich überhaupt gar nichts ein.
5: Man hat mal gedacht, der Marc ist mein Vater.
4: Ja, da haben wir es wieder. Wir kommen wieder zum gleichen Thema.
1: Moment, also falls der Walter zuhört. wir haben immer nur der Walter im Raum stehen gehabt. Nee, aber der Tom hat schon recht, wir sind irgendwann mal gefragt worden, ob wir Vater und Sohn sind. Und die gemeinsame Antwort unisono war, nein, bloß nicht. Nee, also diese ganzen Rock'n'Roll-Shows mit Groupies und was es so gibt. Also.
2: Ja, das ist
1: alles Lüge.
2: Zusammengefasst, umgefallen, irgendwie mitten in der Show über ein Kabel drüber gestolpert und dann war der Verstärker aus oder keine Ahnung. Oder ja, irgendwie.
1: Da gibt es ja viele Geschichten. Also, wie war das wohl, wo du in der Boxerturm reingefallen bist, Mike?
4: Ist mir noch nie passiert.
1: Ist dir noch nie passiert. Nee, also ja, passiert immer wieder mal was, kommt mal was vor. Letztes Konzert, wo ich mit dem Tom gespielt habe, das war in Göggingen, im Fensterle, wunderschöne Location.
2: Göggingen.
1: Göggingen.
2: Nicht Göppingen, sondern Göggingen.
1: Nein, mit drei Göggingen. In Göggingen. Und da war, ja, vielleicht so als kleine Anekdote, wir haben da gespielt und haben uns schon gefragt, okay, Freitag der 13. Pfingsten, alle Leute weg, nichts los. Irgendwann sagt dann der Tom, ja, der Walter kommt. Und da waren wir alle glücklich, dass der Walter kommt. Der ja, der kann dann mit Gitarrenseiten und Stimmgerät, deswegen.
5: Ja. Super. Weil ich es mal wieder vergessen hatte.
4: Verpeilt.
5: Ja, verpeilt, Alter.
2: Und das war dann euer einziger Gast oder was? Euer einziger Zuhörer oder wie?
1: Nee, auf das, was wir da erlebt haben, da gehen wir lieber nicht näher. Es war ein geiles Konzert, schöne Location. Wir freuen uns, wir werden wieder dort zu Gast sein. Es gibt ein Sommerfest, wo wir spielen. War richtig witzig.
2: Okay.
1: War richtig witzig.
5: Eine meiner besten Geschichten, ich glaube die, wo wir haben in Schondorf in der Havanna Bar gespielt.
2: In der Havanna Bar, da sieht man da gar nichts von lauter Havanna Rauch, oder?
5: Ja, in der Havanna Bar in Schondorf und ich zum Gig gekommen, reingestürmt in die Kneipe und dann ist mir aufgefallen, verdammt, ich habe meine Gitarre in Stuttgart gelassen. Also Marc angefangen aufzubauen, ich zurück nach Stuttgart gefahren und Gitarre geholt. So Geschichten passieren mit mir in der Band.
4: Ja, aber ich glaube, das ist jedem irgendwie schon mal passiert. Also mir persönlich noch nicht. Ich habe meinen Gig verpasst.
2: Oh.
4: Ja, das war noch zu DDR-Zeiten, also damals. Ich komme ja aus dem Osten, obwohl ich kein Sachse bin. Ich bin Ringer, Thüringer. Ja, und da hat man einen Gig. Ja, da hat man einen Gig montags. Und weiß gar nicht, ob das Rosenmontag war, irgendwas mit irgendeiner Tanzband. Ja, und ich komme Montag von der Arbeit, setze mich zu Hause gemütlich in meinen Sessel rein und gucke Fernsehen und gucke auf die Uhr, das war so 8. Und dann war das so 8:30 und 8:30 fiel es mir plötzlich ein, ach du Scheiße, du machst ja mit dem Gig, der um 8 einfängt. Ja, in mein Trabi reingesetzt und darüber gedüst. War Gott sei Dank nicht weit von zu Hause weg, 7 Kilometer oder so. Und dann die haben auf glühenden Kohlen gesessen, ist ja ganz klar. Ne? Die konnten nicht anfangen und weil es keiner auf die Idee gekommen war, zu mir zu fahren. Und man muss ja dazu sagen, deswegen ist das nicht nur kein Handyzeitalter, deswegen konnte das überhaupt nur passieren. In der DDR gab es keine Telefone, also für Otto Normalverbraucher hast du kein Telefon gekriegt, konntest jetzt nicht in den Laden gehen oder konntest du irgendwo bei der Telekom oder irgendwo ein Telefon bestellen, ging nicht. Das haben nur irgendwelche Leitende angestellt oder so gekriegt, also der Normalbürger hatte in der DDR kein Telefon.
6: Deswegen, hast du was, ein einfacher Bürger?
4: Ich war nur normaler. Das Proletariat. Ja, nee, und nur so konnte das passieren, sonst hätten die angerufen und gut war es. Ne?
2: Okay.
1: Ja. Ja, das habe ich jetzt auch nicht gewusst. Interessant. Also ja. Leute, da draußen habt ihr wieder was dazugelernt, wie es früher war.
4: Ja.
1: In unserem geteilten Deutschland.
4: Das passiert ja heute. Das
2: weiß man sich heute gar nicht vorstellen kann.
4: WhatsApp natürlich nicht mehr, das ist ganz klar. Ne?
1: Ja gut, aber da kannst du auch schreiben und schreiben und schreiben und manche reagieren nicht.
6: Ohne jetzt irgendwo hinzugucken.
4: Ja, das war doch, ja klar, gerade vorhin wieder, als die beiden mich abgeholt haben, die drei. Ja, dann, ich konnte gar nicht so schnell reagieren. Ich habe nur gemerkt, in der Hose hat es Handy vibriert, nichts anderes.
6: Ja, ja.
4: Und ja, dachte mir, na, jetzt guckst du nicht drauf, jetzt bist du voll bepackt. Und dann habe ich dann gelesen, wir sind da, wo bleibst
1: du? Also wir merken an, Mike reagiert immer dann, wenn es in der Hose
2: vibriert. Er kann auf jeden Fall auch schon mal Schwäbisch, das ist schon mal gut, ein Thüringer, der Schwäbisch kann.
4: Nein.
2: Wo bleibst
4: du? Nein, das, weil die das so Schwäbisch geschrieben haben, deswegen habe ich es jetzt so.
2: Okay. Ich würde sagen, wir hören jetzt nochmal den einen Song da von euch.
4: Ja.
2: 17 Uhr und 52 Minuten haben wir es. Also wir kommen auch sehr genau dahin, dass wir das noch hinkriegen. Das ist der Song, was haben wir gesagt? Proud Mary.
1: Wir spielen.

0: Wieder sehr schön.
1: Song von CCR, Creedence Clearwater Revival.
0: CCR.
1: Ja, CCR.
0: 17 Uhr und gleich 57 Minuten haben wir schon. Also wir sind richtig pünktlich fast zum Ende. Wobei ich es gesehen habe, ein Song von der Band Fex, die dann in 4 Wochen kommt. Der geht 6 Minuten 12, aber sei es drum. Texas and Money heißt der Titel von denen. Spielen wir gleich mal zumindest an. Ja, ich habe mich sehr gefreut, dass ihr da wart. Ja, Mark hat mir auch sehr gefreut, dass du wieder da warst. Und ich freue mich natürlich, dass du bald auch wieder da bist und wieder nette Leute mitbringst.
1: Immer. Also, gerne. Vielen herzlichen Dank, Arthur.
0: Bitteschön. Macht mir echt Spaß mit dir.
1: Das freut mich, schön.
0: Und da weiß ich auch, es findet immer was statt. Ich habe übrigens noch 2 offene Termine für dieses Jahr, die ich auch noch, wo wir auch noch verplanen könnten. Nämlich wäre das der 9. Oktober und der 6. November. Den Juli-Termin, den behalte ich frei, weil da bin ich nämlich im Urlaub, da mache ich dann eine Vorproduktion daraus, sage ich jetzt gleich schon, und da gibt es keine Liveband. Da machen wir was Vorproduziertes, auch eine schöne Sommer-Sonder-Sendung, halt vorproduziert. Aber wenn du noch eine Band weißt für Oktober, November, dann bitte her damit.
1: Ja, Leute, gerade da. wollte ich dich sowieso noch drauf ansprechen. Ich hätte da jemanden, ein paar Jungs, die sich sicher tierisch freuen würden, eine Nachwuchsband aus Rudersberg. Vielleicht kurz mal erwähnt, Septemberfall heißen die Jungs, werden produziert von Mark Daniels und die wären vielleicht was.
0: Okay, dann richte das irgendwie mal denn aus oder mal stellen Kontakt her zu mir, wie auch immer.
1: Machen wir.
0: Und dann.
1: Red mal kleiner, Afi.
0: Afi.
1: Afu.
0: Afu.
1: Afu. Jetzt lass die Nummer laufen hier von Vex, komm, Texas and Money.
0: Also, bedanke mich, dass ihr da wart. Bis bald.
1: Wir verabschieden
0: uns. Ciao. Und tschüss. Das war das Interview mit Humanized und Zane Sinn vom 22. Mai 2016. Jetzt haben wir noch ein bisschen Zeit übrig, deswegen gibt's hier noch 2 Musiktitel, nämlich zum einen Blink 182 mit Bored to Death und gefolgt dann noch mit Band of Skulls und zwar mit dem Titel Black Magic.

Tja, und da haben wir schon die dritte Stunde Best of Gastbands vor 10 Jahren. Und zwar haben wir jetzt noch eine Gastband, die ich euch in Kürze schon vorspiele, nämlich der Andi Wilsing. Keine Band, sondern ein Einzelner. Ja, ich bin auch ein Andi. Ich bin ein AFU. Begrüße euch. Hallo!

Blink-182, She's Out of Her Mind. Das war jetzt praktisch jetzt zweimal Blink-182. Da hat man noch in der anderen Stunde ja auch noch einen Titel gehabt. Das war dort der Titel Bored to Death. Und jetzt eben der Titel She's Out of Her Mind. Wir sind in der dritten Stunde. Wir stellen euch Gastbands vor, die wir vor 10 Jahren interviewt haben. Das wäre in dem Fall jetzt der 9. Oktober 2016. Da war es keine Band, sondern ein Einzelner. Mein Schulkamerad, der Andy Wilsing, den habe ich an diesem Tag interviewt. Viel Spaß dabei. Ultra.

0: schön.
1: Yeah.
0: Kurz und knapp war das ein kurzes Jingle und zu Gast der Andy Wilsing. Wir kennen uns schon viele Jahre. Wir sind nämlich Schulkameraden. Er war eine Klasse unter mir und ich eine Klasse über ihm. Und ja, er macht Musik und ich mache Radio. Und was passt da besser, als wenn der Andy Wilsing zu mir in die Show kommt und seine Musik vorstellt? Ich grüße dich.
1: Servus, Afu. Freue mich, wieder da zu sein.
0: Ja, dann erzähl mal, was machst du, was treibst du so und erzähl mal den Hörern und stell dich mal den Hörern so ein bisschen vor, weil ich kenne dich, die Hörer kennen dich nicht.
1: Ja, hi, ich bin der Andy Wilsing, komme aus Stuttgart und mache schon mein Leben lang leidenschaftlich Musik. Das letzte Mal war ich im freien Radio mit meiner Schulrockband Out of Sync, das war 1999.
0: Lang ist es her, auch bei mir in der Show.
1: Ja, genau, deshalb bin ich auch wieder da, also nach 17 Jahren mittlerweile. Aha. Genau, ja, in der Zwischenzeit hatte ich einige Akustik-Rock-Kombos, also ich bin irgendwann von der E-Gitarre auf die Akustik umgeschwenkt und da auch hängen geblieben ziemlich. Und hatte da mein Akustik-Rock-Trio Stillborn. Das ging bis 2005 etwa, 2003 bis 2005. Da waren wir dann beim Kollegen Alex Sirtisch auch mal zu Gast beim Freien Radio. Und dann hatte ich mit meinem Kompagnon Benjamin Holz, der hier auch auf meiner neuen CD Bass eingespielt hat, das Akustik-Rock-Duo Wilswood.
0: Und Wilswood?
1: Wilswood, ja, das war eine Namenskombination aus Andy Wilsing und er hieß Benjamin Holz, heißt auch noch so, also Wilswood. Und das war eine Kombo, die bis 2011 existierte und dann ist Benjamin Vater geworden und hat einen neuen Job angenommen und ich habe mich mit einem Solo-Projekt weitergemacht.
0: Das heißt im Prinzip 5 Jahre machst du jetzt praktisch allein vor dich hin, mehr oder weniger. Und hier mal Leute, da mal Leute und so weiter.
1: Ja, ich schreibe jetzt meine Lieder selber, arrangiere sie am PC und suche mir dann Musiker zusammen, die dann in meisten Fällen Noten bekommen und die studieren das dann alle brav für mich ein.
0: Interessant ist im Prinzip, du heißt Andreas, ich heiße Andreas und einer, der dir auch hilft, das hast du nämlich auch erzählt, auch sehr oft in meiner Sendung hier mit verschiedenen Bands zu Gast, der Andreas Fogrot, der Foggy.
1: Ja, der Foggy.
0: Der hat ja auch schon das ein oder andere mitgemacht.
1: Ja, also der Foggy ist mir immer eine große Hilfe, wenn ich Fragen habe, speziell zum, wie komme ich an Gigs, wie funktioniert dies oder das im Musikbusiness, welche Radios gibt es, bei denen ich meine neue Debüt-CD vorstellen kann, da ist er mir immer eine große Hilfe. Grüße an Foggy.
0: Haha, ich werde es ihm ausrichten, falls das hört. Ich weiß nicht, weil es sehr spontan war. Oder hast du ihm geschrieben? Ich glaube, ich habe ihn nämlich nicht geschrieben.
1: Er hat es, glaube ich, über Facebook mitbekommen.
0: Ah ja, du bist also auch auf Facebook zu sehen. Und wie heißt deine Facebook-Seite? Können wir gleich schon mal sagen. Ja,
1: also Andy schreibt sich bei mir immer mit Y. Andy Wilsing Music.
0: Andy Wilsing Music.
1: Genau, da findet ihr mich
0: auf Facebook. W-I-L-S-I-N-G.
1: Genau, wie der Wilsing, nur mit L.
0: Mhm. Was ich ja interessant war, wenn man noch ein bisschen weiter zurückgeht, deine Musikkarriere, hast du gesagt, die geht von Kindheitszeiten zurück. Das liegt auch ein bisschen an deinem Vater, gell?
1: Ja, also mein Vater war Opernsänger. In meiner Familie, vor allen Dingen väterlicherseits, waren immer schon viele Musiker. Das waren also Kantoren, also Chorleiter. Orgelbauer hatten wir wohl auch in der Familie. Meine Oma war Lied- und Konzertsängerin. Und ja, in unserem Haus lief öfter mein Vater fröhlich pfeifend oder singend durch die Gegend. Und ja, Musik ist also von jeher bei uns zu Hause präsent das gewesen.
0: Hat euch also geprägt?
1: Ja, absolut.
0: Dich und dein Bruder?
1: Ja, total.
0: Okay, ich kann mich nämlich noch an eine Szene erinnern. Es war irgendwas mit Vögeln oder sowas, irgendwas Vogel, keine Ahnung was. Das hat der Herr Kies damals auf dem Flügel angespielt und du gesagt, ja, das kenne ich. Und hast dich neben den Flügel gestellt. Der Herr Kies hat gespielt und du völlig losgeträllert.
1: Der Vogelfänger bin ich, ja. Das ist aus der Zauberflöte, ja, eine Arie, die mein Vater auch gesungen hat und ja, also die wir jetzt eben auch schon in frühesten Jahren schon ins Ohr bekommen haben und ja. Die Zauberflöte.
0: Mozart. Die Zauberflöte, da war was. Ich glaube, die habe ich ja irgendwie auch schon mal im Opernhaus mal gesehen oder sowas. Weil ich habe einen guten Freund, der schafft nämlich im Opernhaus in Stuttgart als Vorhangszieher. Mhm. Und auch über den komme ich immer wieder so praktisch in klassische Genüsse rein. Und mein Freund spielt klassisch Akkordeon, auch da wiederum. Aber hauptsächlich mag ich den Rock, deswegen die Ultra-Rock-Show. Und Warum hast du dir eigentlich keinen anderen Bandnamen? Warum hast du eigentlich deinen Namen so wie ich? Wolltest du dir nichts anderes geben?
1: Nee, ich wollte mal wirklich zeigen, alles, was so in mir ist. Ich schreibe sehr, sehr viel über Emotionen und über meine inneren Zustände und über das, was mich im Inneren bewegt. Und deshalb, ich wollte pur Andy Wilsing mal sein und keinen Bandnamen. Es gibt auch schon so viele. Andy Wilsing gibt es noch nicht, ganz sicher.
0: Ah ja, tatsächlich. Und wie oft hast du schon mal geguckt im weiten Internet oder im Telefonbuch? Wie oft kommt dein Name überhaupt in Deutschland vor?
1: Es gibt ihn, glaube ich, dreimal. Ja, aber nicht in Bezug auf Musik.
0: Ah ja, okay, interessant. Wenn man nach mir sucht, nach Andreas Fuhrmann im Internet, dann findet man den Pressesprecher der Deutschen Bahn AG in Berlin. Hey. Insgesamt bin ich im Telefonbuch, ist der Name 72 Mal oder sowas vertreten und nochmal so viel mit A. Fuhrmann. Also mich findet man nicht so schnell, wenn man nicht richtig sucht. Sei es drum, es geht um dich und du hast noch ein Live-Stückchen, um genau zu sein, zwei Live-Stückchen. Was willst du uns jetzt vorspielen?
1: Ich werde euch zum ersten Mal einen Song vorspielen. Pictures heißt der und handelt tatsächlich von den Bildern, die vielleicht in uns aufsteigen, wenn wir die Augen schließen und eben mal so in uns reingucken.
0: Dann macht mal die Augen zu und horcht den Klängen vom Andy Wilsing.

0: Schön. Und ich habe noch mit dem Papier reingeflattert. Ich blöder.
1: Ja, das gehört dazu, das ist Percussion.
0: So. Eigentlich soll ich das Musikbett wechseln. Das ist eigentlich, passt nicht, das Musikbett. Ich finde es fast schon ein bisschen hart, das können wir aber ruckzuck wechseln. Da muss ich bloß das andere Musikbett mir kurz raussuchen. Das geht aber ruckizucki. Moment, wo haben wir es denn? Taram, taram, taram, taram. Da, nein. Haben wir doch ein viel schöneres Musikbett. So, das da reinladen. Das ist doch viel schöner. Es ist ja ein wenig langsamer. Passt besser zu dir, oder?
1: Ja, ein bisschen smoother.
0: Ja, schön. Du spielst Gitarre, stelle ich so fest, und spielst sie auch gut. Also mit so Einzelakkorden und so. Also nicht brauchst du das Klimper, Klimper runter, sondern auch richtig Einzeltöne. Das heißt, auch die hast du mal richtig gelernt.
1: Ja, also Gitarrenunterricht war tatsächlich der Teil der musikalischen Ausbildung. Also Gesangsunterricht hatte ich nicht, aber ich hatte lange Gitarrenunterricht. Hab da allerdings auch immer sehr viel Klassik am Anfang gemacht, eben auch für meinen Musikleistungskurs. Da mussten wir jedes halbe Jahr mal vorspielen. Und so richtig rockig wurde es dann bei mir, als ich so mit 13, 14 die Metallica Black Scheibe gehört habe. Das war mein Einstieg in den Rock und den Metal, und ich hatte einen 17-jährigen Gitarrenlehrer. Ich war 13. Ja, und seither geht bei mir der Rock und der Punk ab. Ja.
0: Okay, und davor war es eigentlich nur klassisch.
1: Ja, davor hat Andi Schlager und Pop und alles, was so im Radio eben rauf und runter lief, gehört.
0: Auf dem ersten Programm des Südfunks.
1: Ja, so ungefähr. Ja,
0: zu damaliger Zeit.
1: Ja, als Kind sozusagen.
0: Und
1: ja,
0: was Mama halt so gehört
1: als
0: hat.
1: Als Junge, ja.
0: Oder das zweite Programm dann, wenn Papa irgendwie klassisch gemacht hat.
1: Irgendwas. Ja, oder ZDF-Hitparade oder so. Modern Talking.
0: ZDF-Hitparade. Läuft leider nicht beim Fernsehen. ZDF-Kultur, wo es bis letzte Woche noch übertragen wurde eingestellt.
1: Ja.
0: Und es gab zum Abschluss nochmal alle Sendungen, die letzte jeweils von Heck, von Worms und von Hübner. Ich muss sagen, 70er Heck und Wormszeit fand ich am schönsten, und Hübner habe ich dann immer geguckt.
1: Ja, also bei mir, ich bin ja 78 geboren, also es war so in den 80er Jahren.
0: Drei Jahre jünger wie ich, ist der Kerl.
1: Ja, also für mich genau deshalb kam ich auch drauf, weil ich das eben auch noch hin und wieder mal gesehen habe. So eine alte Sendung, die ich tatsächlich damals als Kind noch live mir angeguckt habe, inklusive TED-Voting.
0: TED-Voting, das war damals noch was Innovatives, Neues und überhaupt.
1: Mhm.
0: Kannst du eigentlich noch mehr Instrumente, um da mal wieder zurückzukommen, als nur die Gitarre?
1: Also ich kann schon auch mal Bass spielen, aber tatsächlich Gitarre, Gesang und vor allem Kompositionen, das sind so die, und alles, was ich sonst
0: auch... Also keine quere Flöte, kein Klavier oder sonst so irgendwas?
1: Ich hatte mal ein bisschen Klavierunterricht, weil mein Bruder nicht mehr wollte. Also so ein paar Akkorde kann ich auf dem Klavier klimpern, aber mehr nicht.
0: Mehr nicht?
1: Nein.
0: Das hatte ich schon irgendwie gedacht, dass im Prinzip da noch irgendwie, weil die Familie so musikalisch ist, dass da noch ein bisschen was da damit zu tun hat.
1: Ja, das ist vor allen Dingen, also beim Vater war es dann eben auch der Gesang, und auch während seines Studiums hat er sich durchs Klavierspielen, glaube ich, eher ein bisschen durchgequält. Und wir singen, oder mein Vater lebt leider nicht mehr, aber mein Vater hat immer sehr, sehr leidenschaftlich gesungen, und das hat sich auch so ein bisschen auf mich übertragen, und mit Theorie habe ich es auch nicht so wahnsinnig, worunter dann meine ganzen Mitmusiker auch hin und wieder leiden müssen. Die kriegen dann manchmal Noten von mir vorgesetzt, die nicht immer so ganz koscher sind.
0: Ja, also das heißt im Prinzip, ein Notenlehrer aus der Sebener Schule, wo wir beide waren, da ist nicht viel übrig geblieben, obwohl du ja noch ein Studium danach gemacht hast, oder?
1: Ich war erstmal am Gymnasium und habe da im Musikleistungskurs gehabt. Studiert habe ich dann irgendwann auch mal, habe vieles angefangen und auch wieder sein lassen. Nichts fertig.
0: Ja. Nichts fertig gemacht?
1: Nichts fertig gemacht.
0: Nein. Aber die Musik hast du fertig gemacht, sodass du im Prinzip da jetzt irgendwie weiterkommst. Wie verdienst du eigentlich deine Brötchen?
1: Ich habe einen Internetbuchladen, den ich von zu Hause aus betreibe. Und von dem lebe ich mehr schlecht als recht, aber es geht. Und bin vor allen Dingen dadurch zeitlich eben so flexibel, um mit meinen Musikern dann eben auch Proben zu machen und Konzerte zu spielen, wo es nur geht. Und eben auch mal hier zu sein im Freien Radio.
0: Das heißt im Prinzip, die Bücher gibt es in erster Linie im Internetshop, der mit A beginnt.
1: So ungefähr. Also da habe ich einen Account, genau, bei dem Internetshop mit A und einem mit E und noch einen, zwei, drei anderen. Und ja, also ich habe aber kein Sortiment in dem Sinne, sondern es sind gebrauchte Bücher im Wesentlichen aus dem Bildungsbereich. Und ich nehme, was ich bekomme und verkaufe es gut weiter.
0: Ah ja, okay. Das heißt im Prinzip ja irgendwie von Schulbüchern über Atlanten und was weiß ich so alles.
1: Genau, richtig. Oder? Sachbücher sind auch ab und sind ein paar Romane dabei natürlich auch. Aber im Wesentlichen tatsächlich Schulbücher, Studienbücher.
0: Okay. Mhm. Ja. Aber von denen praktisch, das hat gar nichts miteinander zu tun. Oder kommt da auch mal ein musikalisches Buch, was für dich interessant sein könnte?
1: Nee, das hat damit, das, also der Buchladen ist mein, damit verdiene ich meine Brötchen. Der Buchladen ermöglicht mir, Musik zu machen, so kann man es sagen. Dafür ist er da. Und genau, und so betreibe ich ihn. Ich habe sehr lange auch sehr, sehr viel dafür gearbeitet. Eben gerade zwischen 2012 und 2014, als meine Debüt-CD entstanden ist. Das muss man ja auch bezahlen, das Geld. Auch der Produzent muss ja von was leben und die Musiker. Genau, also insofern, Musik ist meine Leidenschaft und das Brötchen verdienen, das bedient dann die hier.
0: Ja, Mittel zum Zweck.
1: Ja, genau. Und ich mag das aber ganz gerne, einerseits dieses Kreative zu haben für die eine Hirnhälfte und dann eben dieses Strukturierte mit ein paar Excel-Tabellen, ein bisschen Programmieren und so weiter, ein bisschen Kundenkontakt. Also das lastet mich aus und beide Gehirnhälften und das ist cool.
0: Das ist gut so. Und ja. Du kommst auf jeden Fall durch und du hast zu essen, du hast zu trinken, du hast Freunde und...
1: Ja, ich kann mich nicht beschweren.
0: Das ist schön.
1: Ich will mich nicht beschweren, ich werde... Und nee, es passt schon alles. Also ich lebe gerade so, wie ich es möchte. Also es ist wunderbar.
0: Das ist das Beste, was man haben kann.
1: So ist es.
0: Wie sieht es eigentlich aus, die Musik, die Stilrichtung, die du machst, wie würdest du die einordnen?
1: Ich sag tatsächlich nur noch Pop-Rock, weil es sind sehr, sehr viele stilistische Einflüsse und ehe ich jetzt hier Alternative Jazz, Pop-Rock mit Indo, also irgendwas Einflüssen, das merkt sich doch keiner. Pop-Rock ist gut.
0: Und wie viele Lieder gibt es in deinem Solo-Projekt?
1: Also das Album, das sind jetzt 10 Songs und vor allen Dingen eher, also vornehmlich ruhige Stücke, es sind auch ein paar schnellere dabei. Eins davon habt ihr jetzt gerade eingangs gehört, Jealousy. Und ganz zum Schluss der Sendung kommt auch nochmal ein etwas rockigeres Stück. Aber in der Tat sind in den letzten Jahren eher ruhige Töne aus mir rausgeflossen. Ja.
0: Kommen noch irgendwelche Songs zum Tragen, die jetzt noch aus den Vorgängerprojekten irgendwie sind?
1: Ja, also ich habe tatsächlich einige Songs von meinem Duo Wilswood auf diese CD übernommen. Und das, was ich da früher mit meinen Akustik-Rock-Bands gemacht habe, waren immer schon Songs in rudimentärer Form. Ich hatte aber immer das Bedürfnis und auch schon im Hinterkopf die Arrangements mit Geigen, mit Blechbläsern. Also der Orchestergraben, diese Erfahrung, diese frühkindliche, die hat mich natürlich stark geprägt. Und genau, also ich hatte immer schon Arrangements im Kopf für größere Zusammenhänge, aber konnte das nie umsetzen. Ich hatte auch nie so richtig den Elan dazu. Das hat sich dann aber tatsächlich so um Mitte, Anfang 30 geändert.
0: Ja. Okay, das heißt im Prinzip, es kommt auch mal dann, so hast du es vielleicht vor, dann irgendwie Songs, wo dann einfach Bläser und Orchester mit dabei schon richtig ist.
1: Ja, also das sind jetzt, in dem Fall ist es ein Streichertrio und es sind 2 bis 3 Blechbläser, die auch jetzt tatsächlich schon auf der CD zu hören sind und die auch live hin und wieder dabei sind, so wie die Möglichkeiten es eben zulassen.
0: Ja. Hatte ich übrigens auch schon wiederholt hier, die Bläser, von die live gespielt haben, die habe ich auf den Gang losgestellt und das halbe Schlagzeug, das stand irgendwo in der Ecke. Dann hatte ich Didgeridoos, hatte ich auch schon da. Ich hatte auch schon mal einen Kontrabass hier drin, Klavier auch, also ein elektrisches wohlgemerkt. Also hier in der Sendung kam schon einiges vor an klassischen Instrumenten, die hier für Rockmusik verwendet worden sind. Ich würde sagen, wir hören den nächsten Live-Titel von dir, der heißt wie?
1: Whatever heißt der.
0: Und was ist das so?
1: Ja, whatever. Vielleicht weißt du ja noch, als wir früher zur Schule gegangen sind.
0: Lang ist her.
1: Ja. Wir waren in einer Klasse und es war eigentlich nicht so wichtig, woher wer kam, was die Eltern hatten oder waren, wer nicht. Also es gab dieses Standesdenken nicht. Ich habe das Gefühl, dass sich das heute, jetzt wo wir erwachsen sind, irgendwie verändert hat. Wenn man dann nochmal auf ein Klassentreffen geht oder mal als Freunde sieht, dann kann es einem schon manchmal passieren, dass man dann so das Gefühl hat, ich werde in so eine Schublade gesteckt irgendwie oder ich werde bemustert. Und das missfällt mir. Und das habe ich in diesem Song Whatever zum Ausdruck gebracht.
0: Dann mal ab dafür.

0: Yeah. Süß, ich krieg's auch ohne Papier gereichelt zum Ende.
1: Bravo! Juhu!
0: Ach, jetzt habe ich das falsche Musikbrett.
2: Ich bin doch doof.
1: Ach, Menno.
0: Ich bin doch doof.
2: Jetzt habe ich so ein schönes, ruhiges Musikbrett und dann mach gleich wieder das, das Falsche
0: das
2: da.
0: Aber das kriegen wir hin hier. So, ein bisschen geklicke auf dem PC und schon tut es wieder. So, ich hätte noch eine Aufgabe für dich, Andi.
1: Oh, ja?
0: Ja, aber in dem Fall nicht mit Instrument. Und zwar tatsächlich wieder mit Papier. Mhm. Und zwar der Fragenkatalog hat zwei Aufgaben. Eine hast du vorhin erfüllt. Und die zweite Aufgabe, die steht da auch geschrieben. Brauchst du noch ein bisschen Licht oder geht es so?
1: Ist alles gut.
0: Da steht nämlich was von Moderation übernehmen.
1: Ja, das heißt, ich soll mich vor allen Dingen euch doch mal sagen, wie ihr mich finden könnt am besten. Ne?
0: Das kommt eine andere Frage. Jetzt will ich zuerst mal wissen, oder beziehungsweise, dass du mir hier mal die Aufgabe abnimmst und mal was moderierst hier.
1: Ja, dann tue ich das doch einfach.
0: Ja, musst du gucken, die Aufgabe steht nämlich da, hast du schon gelesen?
1: Ja, eigentlich schon. Ihr sollt euch, wenn ihr selbst eine Band habt, hier beim Freien Radio bewerben. So wie ich hier sitze und mit dem AFU nett quassle und ein, zwei Songs live spiele, könnt ihr das nämlich auch tun. Und zwar, wenn ihr euch am besten per E-Mail an ihn wendet, ulr@radionecker.de oder schaut mal auf die Internetseite www.radionecker.de und dort auf Ultrarock klicken. Ja.
0: Und es ist auch noch so, ich habe hier noch einen Kassettenrekorder. Man kann mir sogar noch Kassetten schicken.
1: Nein.
0: Oder man kann mir CDs schicken. Und wo schickt man die hin?
1: Die CDs, wenn ihr wirklich
0: und so richtiges Ringbuch habe ich auch schon gekriegt mit Bandinfo und so richtig tolle Bandinfos habe ich auch gekriegt. Sowas finde ich immer ganz spannend, wenn ich sowas kriege.
1: Ja, mit Foto bitte. ja, und wenn ihr das alle also nicht per Mail schicken wollt, sondern das lieber postalisch tun wollt, dann schreibt einen Großbrief mit allem Inhalt an das Freie Radio für Stuttgart. Radio Neckar Ultra Rock in der Stöckachstraße 16a 70190 Stuttgart.
0: Wunderbar.
1: Yeah.
0: Du hast schon eine richtig tiefe Stimme gekriegt über die letzten Jahre. Ja.
1: So tief
0: da ist auch Bass dabei.
1: Da ist Bass dabei.
0: Ja. So tief komme ich nicht runter. Yeah. Aber du hast noch was getan über die vielen Jahre, was ich nicht getan habe. Vielleicht liegt es daran.
1: Ja, so ein bisschen.
0: Ja, du hast ein bisschen geraucht.
1: So. Ja, ach so, ja.
0: Das macht doch die Stillen mir auch rau.
1: Nein, die macht die. Nee.
0: Das, nicht?
1: Nein, also Zigaretten sind doch besser als ihr Ruf, oder?
0: Das kann ich jetzt nicht behaupten. Ich hab's noch nie.
1: Wir streiten uns seit der Schulzeit darüber. Nein, ich rauche auch nicht mehr.
0: Aber du hast mal.
1: Ich habe mal sehr lange, ich habe 18 Jahre geraucht, aber dann von einem Tag auf den anderen aufgehört. Schwupp. Weil ich auch Probleme tatsächlich mit meinem Hals hatte und auch heute manchmal immer noch habe durch die blöde Raucherei. Aber in der Tat, das hat Musik eben auch bewirkt, dass ich mich entscheiden musste, singen oder qualmen. Und ich habe mich fürs Singen entschieden. Juhu!
0: Ja, und deswegen bist du ja da. Und ja, und auf Singen, gutes Stichwort. Why do you sing auf Englisch?
1: Why do I sing of English? Ja, ich finde, das einfach vom Textfluss, von der Phonetik her, vom Klang, liegt mir das Englische mehr. Und es ist für mich vielleicht auch als Deutscher so, dass also deutsche Texte produzieren sehr, sehr klare und direkte Bilder und das ist sehr, sehr nah. Das Englische ist ein bisschen weiter weg und man hat ein bisschen mehr Interpretationsspielraum. Und ja, also mir liegt das Englische tatsächlich mehr. Ich habe schon immer wieder mal über einen deutschen Text nachgedacht. Aber irgendwie, ich fühle mich nicht so richtig wohl damit.
0: Also Frau Pfeiffer hat zumindest bei mir nicht geschafft, dass mein Englisch relativ gut wird. Mein Englisch ist very bad. Ihr hört es ja immer wieder, wenn ich was moderiere. Hat sie es bei dir geschafft, irgendwie das Englisch gut hinzukriegen oder hast du anderweitig nachhelfen müssen?
1: Also Frau Pfeiffer war unsere Englischlehrerin. Ne?
0: Ja.
1: Genau. Ja, also ich habe im Gymnasium noch den den Musik- und Englischleistungskurs belegt. Also ich habe es dann gerade noch so geschafft, aber ich glaube, so wahnsinnig viel ist da nicht über die ganzen Jahre. Also das Englische ist noch so weit vorhanden, wie ich es benutze. Und das ist dann halt vor allen Dingen für meine Songtexte. Ja.
0: Okay, und wie ist Vokabeln?
1: Ja, also wenn man sich mit Songtexten beschäftigt, dann muss man auch ganz schön viel Vokabeln finden und sich befassen mit anderen Songtexten. Und ab und zu kann man ja mal englische Nachrichten gucken oder US-Wahlkampf oder so. Also dafür reicht es dann schon noch, ja.
0: Okay, guter Tipp. Vielleicht ja. Muss ich das auch mal tun, dass mein Englisch a little bit besser wird.
1: A little bit.
0: A little bit, das wird schon vielleicht ausreichen. Weil ihr braucht es eigentlich bloß zum Titel ansagen, für mehr braucht es ja eher eigentlich nicht.
1: Ja, reicht doch.
0: Oder manchmal vielleicht irgendwie was übersetzen, wenn ich meine Infos auf Englisch kriege. Aber im Prinzip so grob überlesen, ein paar Stichworte meistens kriege ich es noch irgendwie hin. Ich darf nur nicht auf die Idee kommen, kurz bevor das Mikro aufmacht, diesen englischen Text in die Hand zu nehmen, weil das kriege ich nicht mehr hin. Sei es drum, du bist auch relativ viel unterwegs, gell? Also du warst jetzt in verschiedenen Radiosendern, Internetradiosendern oder auch bei privatkommerziellen Radiosendern. Ja. Du bist aber auch, wir haben es vorhin in den Updates gehabt, dann bist du, was war es, im alten Dingenstheater?
1: Ja, im Atelier. Im
0: Atelier.
1: Das ist hier nur ein paar Häuser weiter eigentlich, auch in der Stöckachstraße, 55.
0: Okay.
1: Und der Betreiber, der Inhaber, Wladislav Grakowski, hat mir die Möglichkeit gegeben,
0: Gesundheit.
1: Mein CD-Release-Konzert sozusagen im kleinen Rahmen dort zu veranstalten. In einer kleinen Theaterbühne, das wird bestimmt ganz schnucklig. Und danach bin ich im November tatsächlich in Stuttgart und im Stuttgarter Raum, sind jetzt glaube ich 10 Konzerte zusammengekommen, sind große und kleine dabei, also meistens auch öfter mal eine Open Stage. Ich nehme gerade alles mit, was ich kriegen kann.
0: Auch als Vormann vor einer anderen Band?
1: Ja, das auch unter anderem, genau. Also für mich ist einfach auch gerade einfach wichtig, wieder in Touch mit Leuten zu kommen, und jede Bühne ist unterschiedlich, jede Veranstaltung ist unterschiedlich. Es gibt immer einiges zu lernen und die Leute kennen mich ja auch noch gar nicht so.
0: Das kommt ja auch noch dazu. Das muss jetzt kommen. Vielleicht kann ich hier wieder mit der Show dir ein bisschen dafür unterstützen.
1: Genau.
0: Immerhin machen wir einen Mitschnitt und dann muss ich bloß mein Ego irgendwie mal schnappen, diese Dinge online zu stellen. Ja. Da bin ich gerade ein bisschen hinten drein. Du kriegst auf jeden Fall ja deinen Mitschnitt auch auf deinen USB-Stick mit.
1: Cool.
0: Sag mal so ein paar Termine. Wann bist du wo in nächster Zeit zu sehen, außer den, was wir vorhin schon durchgegeben haben. Aber wiederhol den auch gerade einfach mal.
1: Also am 28.10. Bin ich im Theater Atelier. Da haben wir allerdings nur begrenzt Platz. Also wenn ihr vorhabt zu kommen, wäre es cool, wenn ihr mir eine E-Mail schreibt an mail@andywilsing.de.
0: Mit oder ohne Bindestrich?
1: Ohne Bindestrich und alles, nur Andy mit Y. Also mail@andywilsing zusammengeschrieben.de. Oder ihr könnt mir auch über Facebook eine PN schreiben. Also es wäre nur cool, wenn ich davon wüsste. Ansonsten bin ich am 4. November in der Alten Mühle in Bonlanden und spiele da um 20 Uhr ein kleines Konzert. Dann folgen ein paar Open Stages. Dann bin ich in Renningen am 12.11. im Südbahnhof Gleis 2 und spiele ein volles Konzert. Am 22.11. bin ich bei der Open Stage im Waiblingen, im Kulturhaus Schwanen, das von Christian Langer moderiert wird. Dann machen wir ein Gemeinschaftskonzert mit Konstantin
0: Kentner. Ich bin Frage, Christian Langer, ist das der von der A Cappella-Gruppe Die Fünf?
1: Das ist er, ganz genau. Und der moderiert immer die Open Stage im Kulturhaus Schwanen. Da war ich jetzt schon im Sommer und das war sehr, sehr nett. Und ich darf wiederkommen und da freue ich mich jetzt auch schon drauf. Am 27.11., das ist ein Sonntag, bin ich zusammen mit Konstantin Kentner und auch wieder mit Band vor allen Dingen im Matahari. Am 28.11. in der Rosenau. Da ist auch nochmal eine Open Stage und die ist auch immer ganz klasse. Da freue ich mich auch schon wieder.
0: Ja. Und das Tolle ist, er hat alles auswendig gesagt. Er hat nur den Fragenkatalog vor sich liegen. Ansonsten alles auswendig. Es hat noch keine Band geschafft, so viele Sachen auswendig, ohne nachzudenken, runterzusagen.
1: Also, wir blindschleichen, wir haben es nicht so mit dem Blatt ablesen.
0: Oder muss ich riesengroß schreiben?
1: Ja. Also, ich habe immer schon, auch egal ob Noten oder Gedichte oder Reden oder was auch immer, ich lerne immer alles auswendig. Muss in, auch die Konzerttermine, sonst vergesse. Also, Kalender oder sowas funktioniert bei mir nur sehr bedingt. Ja.
0: Okay. Ja. Aber du siehst, glaube ich, trotzdem immer noch ein bisschen mehr wie ich. Bei mir sind es 8%, bei dir, glaube ich, ein bisschen mehr.
1: Ja, also Zusammen sehen wir, glaube ich, keine 50. Also ein normal sehender Mensch sieht so viel wie zwei Andis und zwei Afus zusammen.
0: So ungefähr. In der Vergangenheit, wo warst du sonst schon überall gewesen, auch in den Orten, wo du in die Zukunft hinkommst?
1: Ja, genau. Also jetzt, ich habe tatsächlich erst dieses Jahr wieder angefangen, Live-Musik zu machen und auch zum ersten Mal als Solo-Act, als Solo-Singer-Songwriter. Ich habe angefangen letztes Jahr im Goldmarks tatsächlich. Da habe ich meine CD ein halböffentliches Konzert. Ich wusste noch nicht, ob ich meine CD verlabeln lassen will und was ich damit machen möchte, und habe deshalb einfach nur mal ein kleines Vorabkonzert dort gemacht. Dann war ich im April im Arigato zusammen eben mit dem Andreas Fockroth in seiner neuen Combo, den Down Dirty Dogs.
0: Genau, die waren coole, auch schon da.
1: Coole Combo, ja, auf jeden Fall. Genau. Und dann habe ich eben jetzt auch, ich war noch bei Kinder- und Jugendtagen in Leonberg im Juli und im Domizil auch in Leonberg. Und so ein paar kleine Konzertchen habe ich gemacht, um mich einfach mal ein bisschen warm zu spielen und wieder in Kontakt mit Bühnen und mit Menschen zu kommen. Genau.
0: Und wenn man im Prinzip so viel unterwegs ist, passiert ja immer mal wieder hier was, da was. Vor allem praktisch bei uns, wo es mit dem Sehen nicht so gut ist. Gerade eben, wo ich hier auch nochmal durch bin, war die Gitarre glücklicherweise noch in der Tasche drin und ich bin gerade drüber gestolpert und sie ist umgefallen. Hab sie also nicht kaputt gekriegt, aber das war jetzt im Prinzip fast was Harmloses. Was ist dir denn so passiert? Gab es mal was Richtiges, was du kaputt gestolpert hast oder irgendwas anderes, eine Treppe nicht gesehen im Konzert und bist von der Bühne runtergeplotzt? Oder irgendwie sowas?
1: Also mein größter Albtraum ist ja immer, ich guck mal nicht richtig auf den Boden und stolper dann über das 50.000 Euro Cello von meiner lieben Hanna, die bei mir Cello spielt. Das ist so. Nee, ansonsten das einzige Malheur, das so ein bisschen passiert ist, war jetzt, ich habe neulich auch in Annas Kaufladencafé gespielt und der Mikrofonständer war nicht so richtig fest eingestellt und ich hatte da so ein Effektgerät dran und während des Liedes sagte der dann immer weiter runter und ich habe also eisern durchgehalten und den Song also so lange gespielt.
0: Bist du auf den Knien warst?
1: Bis ich so mit dem Bart den Boden schon fast berührt habe, genau.
0: Auch nicht schlecht.
1: Ja, aber ich habe durchgehalten. Also ja, war eigentlich ein guter Durchlauf auch. Ich war eigentlich sehr zufrieden. Nur eben, das hat mit dem Mikroständer eben nicht so ganz, aber passiert. Nee, ist alles cool. Aber das sind eben so die Kleinigkeiten, die man dann eben auch lernt. Ja? Mikrofonständer erstmal alles fixen, bevor man anfängt zu spielen.
0: Und richtig festdrehen muss man bloß aufbauen, nach fest kommt ab.
1: Ja, genau. Also das ist ja. Also das sind wirklich so Kleinigkeiten, weswegen ich auch wirklich gerade jedes kleine, noch so kleine, in Anführungszeichen, Konzert mache. Weil es gibt wirklich viele, viele kleine Details auch zu bedenken. Und gerade für mich eben auch, wo ich so schlecht sehe, es gibt viele sehr, sehr dunkle Bühnen. Ich habe da ab und zu mal so ein Bodeneffektgerät und ich merke schon, wenn ich da nicht ein Lämpchen mir unten dran mache, dann trete ich einfach neben die Tasten. Ich sehe das dann einfach nicht. Ja.
0: Okay.
1: Also insofern muss ich mir auch da Arbeitsweisen und zulegen und einfach gewisse Dinge schon mitbedenken. Man muss ja dann doch singen, Gitarre spielen, moderieren. Dann muss man sich auf das Publikum einstellen. Was ist es für ein Publikum? Was kann man da machen? Was kann man da nicht machen? Es gibt also überhaupt mal den Veranstaltungsort finden. Ja, also so lange man mit VVS und in dem Netz unterwegs ist, ist ja alles cool. Aber dann...
0: Irgendwo hinter Dupfingen, wo der Bus bloß alle 2 Stunden noch fährt.
1: Ja, und wenn du den verpasst, ja, oder wenn es jetzt bald wieder früh dunkel wird, das ist für mich wirklich ein Problem. Also insofern sind das auch Dinge, die ich lernen muss. Also mich genau über die Örtlichkeit zu informieren. Ich gucke mir vorher Google Earth an und schaue mir die Straßen 20 Mal an, wie ich laufen muss, in welchen Weg, und suche mir Verbindungen raus und so. Muss mich halt wirklich gut organisieren, genau. Und das sind eben auch so Kleinigkeiten, die eben auch mit zum Konzerte spielen dazugehören.
0: Tja, ansonsten musst du es so machen, wie es gerade bei mir. Ich verwende immer mehr einen Blindenstock, um einfach zum einen auf mich aufmerksam zu machen, vor allem, dass die ganzen Leute dann nicht denken, wo trampelt denn der lang, sondern mir einfach aus dem Weg gehen.
1: Ja.
0: Das ist eine, und dann auch praktisch, wenn es so dunkel ist, kann der nämlich auch das eine oder andere helfen.
1: Ja, ja, absolut, denke ich mir. Also ich momentan noch nicht auf einen Blindenstock angewiesen, aber...
0: Ich bin es auch nicht, aber ich nehme den Ding eigentlich ganz gern.
1: Ja, also ich meine, wahrscheinlich werde ich auch irgendwann mal mit fortschreitendem Alter werden die Augen auch nicht besser, ne? Und irgendwann, also ich habe da auch keine Berührungsangst damit. Wenn es mir hilft, dann würde ich es auch...
0: So machen. Muss man auch alles, was hilft, wird mitgenommen. Ja. Andere Frage noch mal zu den Konzerten und so weiter will ich mal noch wissen. Gibt es eigentlich einen Wunsch oder Wünsche, mit welchen Bands würdest würdest du gerne zusammenspielen oder dass du vor denen spielst oder hinter denen oder mit denen oder sowas? Hast du so irgendwie so Favoriten?
1: Also ich habe eher eine Vorstellung von dem, was ich gerne für ein... Ich habe momentan eine bis zu 10-köpfige Band zusammengestellt. Und mein Wunsch oder meine Träume gehen eher dahin, dass ich in der Lage bin, mit denen auch regelmäßig einigermaßen zu spielen. Das ist natürlich nicht nur eine Frage von der Größe der Bühne, das ist auch ein bisschen eine Geldfrage, ganz klar. Also das sind alles, die meisten, mit denen ich da zusammenarbeite, sind professionelle Musiker, die meistens, wo Zeit und Geld rar gesät ist und wo man dann eben auch nicht immer einfach mal so für lau spielen kann. Und genau, das wäre das, was ich anstrebe, worauf ich große
0: Aber ist es nicht irgendwie, dass du sagst, irgendwie keine Ahnung, mit H-Blocks, keine Ahnung, vorneweg bei denen zu spielen, irgendwie als Vorgruppe oder sonst irgendwas?
1: Ja, so weit wage ich gar nicht zu träumen. Also, aber mein Gott,
0: was träumen darf man doch.
1: Ja, schon, aber das ist nicht mein Motor. Für mich ist es wichtig, ich mache nicht Musik, um letztendlich nachher für den Erfolg. Es ist mir wirklich ein tiefes inneres Bedürfnis. Für mich ist Musik wirklich Ausdruck und das ist das Allererste. Und wenn dann natürlich noch sich ein gewisser Erfolg einstellen würde und wenn ich mich da verwirklichen kann, dann ist das für mich eigentlich schon das Größte. Und dann,
0: Ich mein Musikbett aus. 15 Minuten durchgequatscht, aber ich will noch wissen, vor was hast du keine Worte?
1: No words. Mir fehlen manchmal die Worte, wenn ich am Ende eines Konzerts da stehe und die Leute applaudieren und geben so viel von sich. Dann fällt mir da nicht mehr viel zu ein, nicht viel mehr als einfach Danke zu sagen. Und das ist auch das, worum es in No Words geht. Danke an die Leute, die mich supporten und die auf meine Konzerte kommen, auf unsere Konzerte kommen. Und der Song ist für euch.

0: diesmal habe ich es doch tatsächlich gleich von vornherein richtig eingelegt. Das langsame Musikbett, was du dir besser passt.
1: Bravo.
0: Der Andi Wilsing zu Gast bei Radio Neckar Ultrarock im Freien Radio für Stuttgart auf der 99,2 Kabel und der 2,1 oder weltweit. Habe ich keine Räuspertasche. Weltweit im Internet unter www.freies-radio.de um 17 Uhr und gleich, genau 57 Minuten. Das heißt, wir sind eigentlich schon fast am Ende, aber will trotzdem noch ein paar Worte von dir wissen. Was möchtest du den Hörern noch sagen? Was willst du mir noch sagen? Schwätze einfach mal drauf los.
2: Ja, also zunächst sage ich euch natürlich, wie ihr mich finden könnt, natürlich über YouTube, wenn ihr Andi Wilsing eingebt, also Andi mit Y. Auch www.andiwilsing.de ist meine Homepage. Da sind alle Termine drauf, auch schon bereits für 2017. Ich komme ins Café Galau. Ich werde im Leonberg auf dem Marktplatz sein. Im Eumel im Stuttgarter Westen werde ich spielen. Und noch ein paar andere Termine bin ich gerade dabei.
0: Du bist ja voll der Eumel.
2: Ja, ja, also ich bin jetzt gerade wirklich am Machen. Und das auch das Musizieren oder das verlangt auch ganz schön viel Organisation. Also ja, vielleicht brauche ich irgendwann doch einen Kalender.
0: Naja.
2: So gut. Ist es.
0: Ja, dann freust mich, dass du da warst.
2: Ja,
0: nach langer
2: Dank.
0: Zeit mal wieder.
2: Ja.
0: Und ja, du hast vorhin moderiert, wie man hier ins Radio kommt. Auch selbst darfst du gerne wieder tun.
2: Ja, also nochmal, wenn ihr eine Band seid und ihr Lust habt, mal hier wie ich zu sitzen und mit dem AFU-Net zu quatschen, ist wirklich ein ganz, ganz netter und frecher Mensch, dann schreibt ihm eine E-Mail ulr@radionecker.de oder schickt einfach einen Großbrief mit CD und Foto und netten Text ans Freie Radio für Stuttgart, Radio Neckar Ultrarock, Stöckachstraße 16a in 70190 Stuttgart.
0: Wunderbar. Ja, dann wenn du noch ein bisschen da bleiben magst und Zeit hast, würde ich mich natürlich freuen. Wenn nicht, auch nicht schlimm. Und weil ich habe noch eine Stunde.
2: Ja.
0: Für nächstes Mal in 4 Wochen habe ich jetzt noch keine Band geplant. Ich habe es ein bisschen schleifen lassen. Ich gebe es zu, muss ich mich jetzt noch drum kümmern. Und ich habe jetzt einfach mal, weil ich irgendwo dachte, ich brauche noch ein bisschen Musik, habe ich eine alte CD eingelegt von 1999. Und zwar habe ich gerade aufliegen, richtig eine CD mit so einer Schachtel da. Da gibt's von Agebox Time of My Life und damit übergebe ich dann schon mal langsam an die dritte Stunde und sage zu dir Tschüss, Andi.
2: Tschüss, macht's gut.
0: Das war der Andi Wilsing gewesen. Den hatten wir am 9. Oktober 2016 interviewt. Damit wären wir soweit auch schon durch. Sagt der andere Andi noch was im Freien Radio für Stuttgart in heute noch und in den nächsten Wochen noch von unserer Redaktion kommt.
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1: Tja, und dann soll es das gewesen sein. Ich bin der AFU alias Andreas Fuhrmann, war für die letzten 3 Stunden verantwortlich. Wünsche euch noch einen schönen Abend und eine gute Nacht. Tschüss.

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Heute mit der Ausgabe 766 am Sonntag, den 19.07.2026. Wie immer von 22 bis 23 Uhr. Das war ein Oasis zum Auftakt mit Aquiesque aus der EP Some Might Say von 1995. Als nächstes liegen nun auf The Sheepdogs mit dem Stück Jim Gordon aus der Future Nostalgia von 2015.

Jim Ford mit dem Stück Chain Gang haben wir gerade gehört aus seinem Album The Unissued Capital Album. Und davor hatten wir gehört The Sheepdogs mit dem Stück Jim Gordon aus dem Jahr 2015 aus der EP Future Nostalgia. Jim Gordon war ja ein berühmter Session-Schlagzeuger, bekannt durch Derek and the Dominoes zum Beispiel, Allman Brothers, Beach Boys, Birds, dann auch auf Eric Clapton Solo-Alben hat er gespielt mit Crosby, Stills, Nash & Young, George Harrison, Steely Dan und so weiter. Also einer der arriviertesten Session-Musiker der 1970er Jahre, und er litt unter Schizophrenie und hat dann tatsächlich Anfang der 1980er Jahre seine eigene Mutter ermordet, saß dann auch lange im Gefängnis und ist dann irgendwann mal gestorben in den 10er Jahren. Jim Gordon war die Inspiration für diesen Song von den Sheepdogs. Als nächstes liegt nun auf Van Morrison, wo sich Jim Ford ja gerade schon angehört hat, wie Van Morrison. Das war ein Stück von Sam Cooke, und auch Van Morrison war ja großer Sam Cooke-Fan oder ist immer noch großer Sam Cooke-Fan. Wir hören nun Cleaning Windows aus der EP Beautiful Vision von 1982. 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

Der Cosmic Argon Kanister Transglobal Radio Express im Freien Radio für Stuttgart. Heute mit der Ausgabe 766 am Sonntag, den 19.07.2026. Das waren drei Stücke hintereinander. Zuletzt gehört die Band Child mit dem Stück Cold Shoulder aus der LP Rebirth, die vor wenigen Wochen erst erschienen ist, also eine Veröffentlichung aus dem Jahr 2026. Davor hatten wir gehört The Band mit Lookout Cleveland von 1969 aus dem Album The Band, und davor hatten wir gehört Van Morrison himself mit dem Stück Cleaning Women aus der LP Beautiful Vision. 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Jetzt liegen als nächstes auf Bad Company mit dem Stück Master of Ceremony aus der EP Burning Sky von 1977.

Das war Ray Cole mit Remember to Forget. Davor hatten wir gehört John Patton mit Blood Young und davor Bad Company mit Master of Ceremony. Jetzt geht's weiter mit den New Master Sounds und The Tin Drum.

Santana waren das mit Tell Me Are You Tired aus der EP Amigos und davor hatten wir den New Master Sounds mit dem Stück The Tin Drum aus der EP Live at La Cova von 2005.

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0: 18, Montag, 8 Uhr.
1: Ja, einen schönen guten Morgen, Herr Kleiner, hier Sohn von der Arbeitsgemeinschaft in Braunschweig. Ich bitte Sie einfach um Rückruf. Herr Armgard müsste bis heute Vormittag, bis 10 Uhr, 11 Uhr...